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Hallo, herzlich willkommen, einen wunderschönen guten Morgen. Mein Name ist Ilva und ich darf euch recht herzlich hier bei Campus und City Radio CR94.4 begrüßen. Und wieder einmal sind wir in der Morning Show. Es ist kurz nach 8 Uhr und wieder mal dürfen wir gemeinsam ein musikalisches Genre entdecken. Und vielleicht hat sich der eine oder die andere schon ein wenig darunter vorstellen können, um was es heute gehen wird bei unserem ersten Song. Das war die Band Puddle of Mud mit dem Song She Hates Me. Und ich habe euch das Genre Post-Grunge heute mitgebracht. Genre, das, wie der Name schon verrät, sich aus Grunge entwickelt hat und auch ein paar namhafte Vertreter Mitte der 90er bzw. in den frühen 2000ern dann rausgebracht hat. Puddle of Mud zählt eben zu diesen und ich würde sagen, wir machen gleich mal weiter mit dem nächsten Song. Das ist der Titel What Can I Tell You von Local Age.

Das war Gun Dog mit Power of the Sun. Und wir haben es jetzt schon bei den ersten paar Beispielen sehr gut gehört. Aber die Musik basiert halt grundsätzlich auf einem Subgenre von Alternative Rock und hat sich eben aus Crunch rausentwickelt. Und teilweise wird es auch als eher radiofreundlichere, kleinere Schwester von Crunch bezeichnet, weil die Songstrukturen eher Richtung Pop-Rock sich bewegen und wir haben eher ein mitteltemporeiches Genre. Dennoch haben wir auch teilweise sehr harte Gitarrenklänge, wie es eben Gundog auch gerade sehr gut gezeigt hat. Und ja, ich hoffe, das passt für euch zum Aufstehen, ein wenig Energie zu tanken. Und deswegen machen wir weiter mit dem nächsten Song, mit einer Band, die einen sehr funnen Namen hat, nämlich Dizzy Miss Lizzy und ihrem Song Love Me A Little.

Mir macht die Morning Show deswegen unter anderem so viel Spaß, weil ich eben die Möglichkeit habe, mich in unterschiedlichste Genres, teilweise sehr nischige, teilweise eher größere Musikrichtungen anzunehmen, einzutauchen und etwas Neues zu lernen und dann auch eben gerade Genres, die eigentlich zu einem sehr spezifischen Zeitraum entwickelt wurden, die eben aufgrund der Musikgeschichte so entstanden sind, wie es eben Post-Grunge ist. Ohne Grunge wird es keinen Post-Grunge geben, also es ist eher eben sehr spezifisch auf Mitte der 90er, Ende und Anfang der 2000er gelegt. Dennoch finde ich es auch immer sehr cool, wenn sich aktuelle KünstlerInnen älteren Genres widmen. Und das passt auch zu unserem nächsten Beispiel sehr gut. Violent Vira ist eine mexikanisch-amerikanische Sängerin und Songwriterin, die seit 2021 Musik veröffentlicht. Und sie hat 2025 ihr bisher aktuellstes Album veröffentlicht, Lover of a Ghost. Darauf ist auch der Song Chasing Ghosts und ich glaube, das passt jetzt perfekt zu unserem herbstlichen Tag. Und ja, wie der klingt, das hören wir jetzt. Viel Spaß!

Das war die sehr haunting Voice von Violent Vira mit Chasing Ghosts. Und wir haben seit ein paar Tagen, Wochen den Running Gag, dass wir im Studio auch einen Geist haben, da ein paar leicht unerklärliche Dinge passiert sind. Und ich hoffe, unserem Studiogeist gefällt der Song genauso wie euch da draußen. Jetzt machen wir weiter mit der Band Abandoned Pools, wo unter anderem Thomas Edward Walter das Mastermind dahinter ist, und mit dem Song The Remedy. Viel Spaß!

Denali Bass am Schluss, da würde ich extrem gern wissen, was das ist. Falls das wer weiß, gerne in den Chat schreiben unter www.cr944.at/chat. Würde mich sehr interessieren, falls es Musik-Nerds da draußen gibt, weil der hört sich echt sehr cool an. Ich habe jetzt einen Song für euch aus dem Jahr 1995, genau vom 24. Oktober. Da ist nämlich das Album Subliminal Plastic Motives erschienen von der Band Self. Und auch wenn ich zuerst gesagt habe, dass mir die Sendung sehr Spaß macht, was immer noch natürlich stimmt, zeigt dieses Album auch sehr gut, dass eigentlich das ganze Genre-Bezeichnis so zerbröselt und brüchig und individuell ist, weil das Genre, das Album hat sage und schreibe folgende Genre-Beschreibungen. Zuerst Post-Grunge, aber auch Indie-Rock, Alternative-Rock, genauso wie Power-Pop, Geek-Rock, Indie-Pop, Grunge, Noise-Pop, Neo-Psychedelica, Slacker-Rock und Trip-Hop. Also man kann

Musik auf viele Arten, auf viele Genrebezeichnungen runterbrechen. Was das Wichtigste bleibt, ist, dass sie Freude bereitet und dass es einem gefällt, was man so hört. Und deswegen spiele ich euch jetzt von Self Sophomore Jinx vor. Viel Spaß!

nächste Song ist auf einem Album, das sowohl Englisch als auch japanische Sprache enthält und es trägt den Titel The Halos and Good Vibes. Geschrieben oder musiziert wurde das Ganze von ipo.tsk für alle, die es aufschreiben wollen. Und da hören wir den Song Wolf, der eigentlich anders als die vorigen Songs eher mehr ins Richtung melancholische, eher Richtung, ich würde sehr sagen, ein wenig ruhiger auch ist und nicht ein wenig raussteht im Vergleich zu den doch härteren Songs, die wir gerade am Anfang auch gehabt haben. Und ja, das ist Wolf von Ipo auf CR94.

Die nächste Band ist wohl der größte Name, der in dieser heutigen Morningshow vorkommt. Und es ist auch ein wenig ironisch, dass Dave Grohl mit seiner Band Foo Fighters, der ja, wie bekannt wahrscheinlich, auch bei Nirvana ein nicht unwichtiger Teil der Musik war, eigentlich das Genre Grunge und dann aber auch im Bereich Post-Grunge aktiv war. Und ich habe euch den Song Everlong mitgebracht. Viel Spaß!

Das war ein portugiesischer Post-Crunch mit PD und Do Mesmo Lado auf CR94.4. Und weiter geht's mit ebenfalls einem Song, der nicht vor allzu langer Zeit erschienen ist. Die Rede ist von der Band Mammoth und die haben den Song Same Old Song veröffentlicht. Viel Spaß damit.

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1: Ja, und das war's auch schon wieder mit dieser Ausgabe der Morning Show mit ein wenig Post-Grunge. Aber nicht verzagen, dranbleiben, denn es geht gleich weiter. Denn wir haben jetzt ab 9 Uhr dann das Dolly Parton Tribute für euch. Und ja, da hören wir uns gleich wieder. Jetzt gibt's noch einen Song, nämlich von Hurt, Alone with the Sea. Bis dann.

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0: So.
1: Da sind wir jetzt, aber wirklich. Eigentlich haben wir einen perfekten Start gehabt und dann waren wir aber so in Dolly Partons Stimme verloren, dass wir gleich den Song weiterlaufen haben lassen. Angefangen haben wir nämlich mit 9 to 5, eigentlich den perfekten Song, um 9 Uhr ein Dolly Parton Tribute zu starten. Und jetzt haben wir gleich Dolly Parton und Porter Wagner gehört mit dem Song Two of a Kind. Da haben wir auch ein bisschen lachen müssen. Beschreibt uns ein bisschen heute.
0: Heute definitiv.
1: Und ja, deswegen noch einmal ein herzliches Willkommen. Mein Name ist Ilva.
0: Ich bin der Timo, hallo.
1: Und ja, wir machen eben ein wenig ein Dolly Parton Tribute, da uns ja die Künstlerin heuer im Sommer leider verlassen hat, und machen eben so ein bisschen eine Reise durch ihre musikalischen Werdegang, werden generell ein bisschen so über sie plaudern, was sie so gemacht hat, weil sie ist ja nicht nur eben als Künstlerin, sondern auch als Person einfach eine großartige Frau gewesen. Und ja, voll. Bevor wir weitermachen, würde mich interessieren, Timo, hast du so eine Erinnerung oder so ein Ding mit Dolly Parton, wo du oder vielleicht so das Gefühl hast, da habe ich sie vielleicht das erste Mal gesehen oder so?
0: Ich glaube, das erste Mal so wirklich gesehen habe ich es, wie ich gegoogelt habe. Weil ich glaube, eh im Radio habe ich Jolene gehört und ich war so, oh, Jolene und 9 to 5 habe ich einmal gehört und war so, oh, die sind voll cool, von wem sind das? Und dann habe ich so gegoogelt, 9 to 5, Jolene, Hilfe, bitte, wer war denn das jetzt? Und dann poppt so dieses Bild von ihr auf und ich war so, so hätte ich sie mir jetzt nicht vorgestellt, weil wer wird jetzt Jolene nehmen, wenn Dolly Parton da ist, so im Sinne von, das hat jetzt keinen Sinn gemacht für mich. Aber nein, und dann habe ich da gesehen, diese echt tolle Frau, und war so super. Ich glaube, das muss ich mal, das kommt in meine Playlist, das höre ich mal an damals.
1: Absolut, ich kann mir das sehr gut vorstellen. Aber ja, ich bin auch immer noch irgendwie sehr gethrown von der Geschichte, oder merkst du einfach, Männer haben teilweise einfach echt keinen
0: Geschmack.
1: Weil, ja, alleine wenn man sich die Wikipedia-Seite anschaut, da ist ein Foto von ihr aus dem Jahr 1977 mit ihren langen blonden Haaren, und das ist schon so ein Banger-Foto einfach. Also
0: ein Model einfach.
1: Absolut, hundertprozentig. Und ja, Porter Wagner, den wir eben gerade auf dem Song auch gehört haben, war so ein bisschen auch der Grund, warum Dolly Parton eigentlich auch in den Mainstream gekommen ist. Sie war schon als Kind eigentlich Sängerin und ist schon bei

0: Das war jetzt gerade Dolly Parton mit Everyday Hero. Und liebe Ilva, woher kennst du Dolly Parton?
1: Ja, wir haben gerade ein bisschen behind the scenes drüber geredet. Und ich glaube, so eine meiner ersten Erinnerungen ist Dolly Parton zu sehen am Fernsehbildschirm, nämlich in der Serie Hannah Montana. Denn Dolly Parton ist ja die, wie sagt man,
0: Patentante.
1: Patentante, danke, von Miley Cyrus und ist demnach auch ein, zweimal, glaube ich, oder vielleicht auch öfters in der Serie auch aufgetreten, da sie ja irgendwie der Charakter kinda Miley Cyrus doch in echt war, Miley Stewart und all das. Und ich glaube, da habe ich sie so das erste Mal so wirklich erlebt, dann natürlich später auch musikalisch. Im Radio hat man dann einfach irgendwann mal Jolene und 9to5 und all die Banger gehört. Und Everyday Hero, finde ich, ist auch ein guter Übergang, kurz ein wenig so über Dolly zu reden, abgesehen von ihrer Musik. Denn was natürlich wahrscheinlich auch viele wissen, Dolly Parton war eben extrem erfolgreich als Musikerin und es ist auch bewiesen oder irgendwer hat sich's ausgerechnet. Ein paar sehr gescheite Leute waren da am Tippen und Rechnen, dass theoretisch eigentlich Dolly Parton auch in dem Billionaires Club sein hätte können. Hat sich eigentlich bewusst dagegen entschieden. Sie ist in East Tennessee, also aufgewachsen und eigentlich ist es eine traditionell sehr arme Gegend. Sie ist auch eher in ärmlichen Verhältnissen aufgewachsen und hat anders als andere Stars ihre Heimat aber auch nie wirklich verlassen. Stattdessen hat sie da ihre Einnahmen auch wieder reinvestiert. Es gibt dort auch einen Freizeitpark, der, glaube ich, über 1000 Beschäftigungsplätze geschaffen hat. Das, glaube ich, heißt Dollywood World oder so irgendwie. Also es ist schon sehr auf sie gemarketet, aber es
0: von
1: ist
0: ihr für Leute dann auch wieder.
1: Genau. Mhm. Und was, glaube ich, auch viele kennen, ist die Imagination Library. Das ist eine, ein Projekt von ihr, wo sie monatlich Kindern auf der ganzen Welt eigentlich Bücher zusendet, ich glaube bis zum Alter von 5 oder 6 Jahren, damit eben Kinder das Lesen lernen, indem ihnen halt vorgelesen wird. Und das war ihr auch ein sehr großes Anliegen. Und ich habe die Zeit erst ein Video gesehen von einem Herrn, der eben die Bücher herzeigt, die da so versendet werden. Und die Geschichten sind extrem süß, aber es geht eben auch um die Welt ein wenig kennenzulernen, unterschiedliche Familienstrukturen, unterschiedliche auch vielleicht Ängste überkommen muss, werden da thematisiert. Also es ist nicht nur irgendwas, sondern auch irgendwie Stories, die auch für die Entwicklung sehr wichtig sind.
0: Ich finde es ja auch so schön, dass sie sich in ihr Passion Project, so wie ich es jetzt mal nenne, so reingehauen hat, weil Dolly Parton hat ja keine Kinder gehabt. Und sie hat sich ja bewusst dagegen entschieden, weil sie so war, so ich würde mich gerne auf meine Karriere konzentrieren. Und in dieser Weise wollte sie den Kindern auf der Welt, die halt

0: von da sind, dann auch was Gutes tun und auch was geben. Und ich finde das schön zu sagen, hey, ich mag Kinder und ich will was für Kinder tun, aber ich persönlich will keine Kinder haben, weil ich mag meine Freiheiten und ich mag meine Musikkarriere. Nicht, dass man nicht beides tun kann. Es gibt viele große Künstlerinnen, die beides tun und voll happy sind, aber Dolly war so, nah. Ich mache das lieber so und ich finde es aber auch dann sehr schön, dass ihr trotzdem sagt, hey, ich beschäftige mich trotzdem damit und ich will wirklich in dieser frühen Kindheit da noch was bewirken.
1: Eben, genau, hundertprozentig. Und sie hat auch wahrscheinlich meine Lieder sehr begleitet, gerade dadurch, dass sie auch sehr jung in das ganze Business reingekommen ist, ähnlich wie Dolly Parton eben auch, die schon als Kind aufgetreten ist und sich halt auch in dieser Art und Weise eben verwirklicht und verewigt hat. Und ja.
0: Richtige Patentante gewählt.
1: Absolut, absolut. kann man sich nur wünschen. Und halt, was auch Dolly Parton zeigt, also man hat das Gefühl, ihr ist jetzt per se nie was abgegangen. Sie war immer noch extrem...
0: Naja, vielleicht fürs letzte Jahr jetzt ihr Husband. Der ist zwar 25 Stunden.
1: Ja. Das stimmt. Aber rein vom Finanziellen hat sie sich ja ein extrem gutes Leben gelebt und zeigt halt auch, dass man vielleicht nicht da seinen Reichtum horten muss und auch was zurückgeben kann an die Gesellschaft im Vergleich zu anderen,
0: anderen Leuten.
1: Vielleicht im Tech-Bereich da unterwegs sind.
0: Hint, hint.
1: Jetzt machen wir aber, bevor wir dazu politisch werden, gehen wir jetzt musikalisch weiter. Und ja, ich glaube, wir reden danach über den Song, oder?
0: Genau. Dolly Parton, The House of the Rising Sun.

0: Das war The House of the Rising Sun von Dolly Parton. Und Timo, du hast mal irgendwie schon wieder sehr educated, was die Story zu dem Song betrifft. Weil irgendwie war so, das ist ein Cover, aber von wem?
1: Wir wissen, Fun Facts mit Timo.
0: Das will man jetzt auch ein.
1: Ja, Excellent Genius mit Timo, Fun Facts mit Timo, ich hau meine Fakten raus. Aber na, The House of the Rising Sun, das Lied ist schon uralt, also uralt nicht im Sinne von 60, sondern uralt im Sinne von mehreren hunderten Jahren.
0: Bereits Wolfgang Amadeus Mozart.
1: Wolfgang Amadeus Mozart hat vielleicht The House of the Rising Sun gespielt, wir wissen es ja nicht.
0: Im Radio.
1: Rockin' Mozart. Rock me Amadeus. Nee, aber es datiert sich schon bis ins 16. Jahrhundert definitiv zurück und es gibt manchmal Menschen, die so sind, ja, aber es wird ja New Orleans und so Menschen, was viel später erst ist, ja, aber der Text ist über die Zeit auch angepasst worden. Es geht immer um eine andere Berufung sozusagen, die damals halt aktiv war und es geht auch um die Städte, die halt damals gegeben hat und über die Zeit wird es angepasst. Jetzt ist es New Orleans, weil New Orleans jetzt da ist und man weiß nicht wirklich, von wem das Lied original stammte. Es ist einfach so aufgekommen, das heißt, jedes Mal, wenn The House of the Rising Sun von irgendwen gesungen wird, es ist immer ein also at this point gibt es schon fast kein originales Lied mehr davon.
0: Super spannend, also eigentlich mehr wirklich so ein Volkslied, das sich einfach Jahre weiterentwickelt hat und immer wieder eben den, auch irgendwie den Zeitpunkt oder die Welt, in der es gerade gesungen wird, auch wieder repräsentiert, ja. Widerspiegelt. Super cool. Danke für die Story und danke an Dolly für das coole
1: Cover. Ja, ich glaube, jedes Cover von The House of the Rising Sun ist cool und jedes Cover ist anders.
0: Unique.
1: Und jedes hört sich irgendwie anders an, aber irgendwie ist jedes dann doch wieder cool. Ich glaube, mit dem Lied kann man fast kein nicht cooles Cover machen.
0: Das stimmt, du musst schon die wirklich bemühen.
1: Anstrengend.
0: Ja, was auch sehr cool ist, ist eines der letzten Alben von Dolly Parton. Das trägt den Titel Rockstar und da hat sie sich eben wirklich noch einmal als Rockstar verwirklicht, hat einige ihrer eigenen Songs, aber auch einige Covers, jetzt sind wir wieder bei den Covers, drauf verwirklicht, mit auch unterschiedlichsten Größen der Pop- und Rockgeschichte. Und da haben wir auch einige für euch vorbereitet und wir starten gleich mal mit dem ersten rein. Das ist nämlich Freebird featuring Lynyrd Skynyrd. Viel Spaß!

0: über 10-minütige Rock-Anthem da bei uns auf CR94.4, das Written featuring Lynyrd Skynyrd mit Free Bird. Und ja, war ein absoluter Banger. Mhm. Generell, das Album kann ich sehr empfehlen. Es gibt dann, glaube ich, auch noch eine Deluxe-Version, die ebenfalls sehr coole Songs
1: noch
0: enthält.
1: Besser.
0: Ja, absolut. ja.
1: Ja.
0: So ist es.
1: Ich würde sagen, machen wir weiter.
0: Yay!
1: Wir machen weiter. Als nächstes haben wir auf unserer Checkliste von Dolly Songs Drives Me Crazy von ihr.

Das war Drives Me Crazy von Dolly Parton. Ebenfalls ein Cover vom Originalsong She Drives Me Crazy bei der britischen Gruppe Fine Young Cannibals aus dem Jahr 1988, aber bei Dolly eben mit einem sehr Dolly-esken Country-Twist drauf. Und auch noch geredet haben, was auch announced worden ist, kurz nach ihrem Tod, ist, dass es noch unveröffentlichte Musik von Dolly gibt. Und sie wollte unbedingt, dass es in eine Zeitkapsel kommt und ich glaube zu ihrem 100. Geburtstag dann geöffnet wird. Mhm. Also in 20 Jahren gibt es dann neue Musik von Dolly. Und anscheinend war sie so begeistert von den Songs, dass sie öfters, oder von dem Song, dass sie so gerne eigentlich das Lied öfter schon veröffentlicht hätte. Mhm. Aber sie hat sich dann immer

0: zurückgehalten, weil ihr gleichzeitig die Idee einer Zeitkapsel sehr gut gefallen hat.
1: Ich mit 44 mit meinem Tanzbein am Schwingen.
0: Da werden wir shaking, da werden wir wieder tanzen, da werden wir wieder vielleicht ein Dolly Tribute machen.
1: Wir kommen zurück ins Radio.
0: We'll be back.
1: The comeback.
0: Und ja, also man kann sich drauf freuen. Und jetzt gibt's noch zwei Songs. Mhm. Der erste ist wahrscheinlich der Song, den man mit Dolly Parton verbindet.
1: Den wir vorher auch schon erwähnt hatten. Aber bisschen anders.
0: Bisschen anders. Könnt ihr uns gerne nachher sagen? Oder reden wir dann drüber, wie er anders war?
1: Ja.
0: Jetzt mal reinhören.
1: Dolly Parton, Jolene, feat. Maneskin.

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1: Ja, das war Jolene featuring Måneskin, der italienischen Rockband, die eben da auch das Ganze noch ein wenig versüßt haben. Und ich finde, die Stimme... Die
2: Eurovision gewonnen haben.
1: Absolut, ja, stimmt.
2: Das ist das Einzige, woher sie kennen, wenn ich ehrlich bin.
1: Ja, yes, ich habe es mal live, ich habe es zweimal live gesehen.
2: Ja.
1: Einmal in der Stadthalle, das war ein extrem cooles Konzert, und einmal am Nova.
2: Da haben wir das Party gesehen.
1: Ja, wir waren und es hat extrem geschifft. Ich bin Breitschen ausgefahren.
2: Ich glaube, deswegen erinnere ich mich nicht dran. Ich war so grantig über diesen Regen.
1: Es war aber extremer Wein, weil ich bin persönlich ja... großer Fan von, und natürlich fällt mir jetzt gerade ihr Name nicht, von der Bassistin. Und das war schon Banger da im Regen. Es war ein Vibe.
2: Wir sind halt sehr, sehr weit vorne gestanden. Ja. Und meine ganzen Gummistiefel, ich glaube, da hat sich das Wasser gesammelt. Da hätte man viel

0: schreien tun können.
1: Ja, also halt die Leute um uns herum haben alle so Regenponchos auch gehabt. Ich habe schon aufgegeben gehabt, ich war einfach so, ich habe einfach committed, bin einfach so im Regen gestanden.
0: Ich war halt mit einer Gruppe von Freunden und die waren dann, haben sich alle zu mir gedraht und waren so, hey, halt unsere Handys. Das heißt, ich habe mir die Handys dann so irgendwo und das Level geschoben zwischen meine Layers. Poncho da, damit es nicht nass werden, während die anderen so schon fertig waren. Die haben nicht einmal mehr Regenponchos angefangen. Ja, ich bin da gestanden wie so ein Angry Zwerg.
1: Keine mal extrem.
0: You shall not pass.
1: Extrem gut war es denn. Ja, das war leider ein bisschen unfortunate. Aber ja, so ist es. Und wenn ich richtig auf unseren Ding sehe, ist es leider auch schon wieder fast Zeit, Abschied zu nehmen.
0: Weil unser letztes Lied so lang ist.
1: Ja, aber es ist auch wirklich einfach. Mhm. Es ist ebenfalls ein Lied von Rockstar, von Dolly Partons letzten Album und thematisch natürlich
0: on theme.
1: On theme. Und ich glaube, wir können uns beide einfach kurz Danke sagen für bei Dolly für die coole Musik, auch für ja, ihr.
0: Für die ganze Sache, die es gemacht hat.
1: Voll. Sie wird sicher uns allen in Erinnerung bleiben, natürlich vor allem durch ihre Musik, aber auch wegen ihrer Persönlichkeit einfach. Und wir werden sie öfters bei uns sicher hören.
0: Mhm, beim 9-to-5 Worken. Immer
1: exactly.
0: In
1: und magst du uns den letzten ja, Song verraten?
0: Wir verabschieden uns mit Dolly Parton und Stairway to Heaven feat. Lizzo und Sasha Flute.
1: Viel Spaß!

Ich bin Valerie Springer und das ist mein Bookshot-Special unterwegs mit Büchern. Ich bin in Afrika unterwegs und lasse die Neuerscheinungen heute wieder einmal links liegen. Stattdessen schaue ich dorthin, wo für mich alles begonnen hat, zu den ersten Büchern meiner Kindheit. Wenn ich daran denke, denke ich nicht an große Literatur. Ich denke an Pixie-Bücher, an diese kleinen quadratischen Hefte, die fast in eine Kinderhand passen. Ich sehe sie vor mir, dieses kleine überschaubare Glück. Meine ältere Schwester hat mir daraus vorgelesen, immer wieder, so oft, dass ich die Geschichten auswendig kannte. Und ich glaube, genau dort hat etwas begonnen, das bis heute nicht aufgehört hat. Ich habe früh lesen gelernt, nicht aus Ehrgeiz, nicht weil jemand ein anderes Bildungsprogramm mit mir machen wollte, sondern aus einem sehr einfachen, sehr praktischen Grund. Meine Schwester wollte manchmal nicht vorlesen. Und ich wollte dieselbe Geschichte noch einmal hören, genau dieselbe. Nicht ungefähr, nicht später, sondern jetzt. Und wenn niemand vorlas, musste ich eben selbst herausfinden, was da stand. Und so begann ich zu lesen. Im Rückblick kommt mir das fast komisch vor. Da steht am Anfang der Leserbiografie nicht die feierliche Begegnung mit einem großen Buch. Da steht ein kleines Mädchen, das ungeduldig ist, weil die große Schwester nicht verfügbar ist. Ein Kind, das dieselbe Geschichte wiederhaben will und begreift, wenn ich die Zeichen selbst entziffern kann, bin ich nicht mehr abhängig. Und das war ein ungeheurer Schritt für mich. Vorher kam die Schrift von außen zu mir. Jemand musste sie in Stimme verwandeln. Danach konnte ich selbst in ein Buch hinein. Und darum liebe ich Bücher bis heute, weil sie mir früh das Gefühl gegeben haben, dass es einen Ort gibt, den ich betreten kann. Die ersten Bücher waren keine kostbaren Gegenstände. Sie lagen in meinem Zimmer herum. Sie bekamen Eselsohren, Flecken, manchmal einen Riss. Gerade dadurch gehörten sie zum Leben. Sie waren nicht unantastbar. Ein Buch war greifbar. Ich wusste, dass ich in die Geschichte zurückkehren konnte, dass ich denselben Weg noch einmal gehen konnte. Für ein Kind ist das viel, viel mehr, als wir Erwachsenen manchmal begreifen. In der Wiederholung liegt nicht Langeweile, sondern Trost. Ich kenne diese Geschichte, ich kenne dieses Bild, ich weiß, was gleich kommt, was noch einmal erleben. Heute, während ich unterwegs bin, denke ich natürlich anders über solche Dinge. Ich habe nur begrenzt Platz, ich kann nicht alle Bücher mitnehmen. Viele Texte sind auf Bildschirmen verfügbar, jederzeit. Überall. Das ist praktisch, aber es verändert etwas. Ein Buch als Gegenstand hat eine andere Verlässlichkeit. Es hat ein Gewicht, eine Farbe, eine Abnutzung. Es trägt Spuren. Manchmal weiß ich noch nach Jahrzehnten, wie sich ein bestimmtes Kinderbuch angefühlt hat, obwohl ich mich an die Handlung nicht mehr wirklich erinnere. Und Lesen beginnt also nicht nur mit dem Text. Es beginnt mit dieser Erfahrung. Etwas ist wieder da. Ich kann es aufschlagen. Ich kann ihm noch einmal begegnen. Bei mir waren es die Pixie-Bücher und eine ältere Schwester, die manchmal vorlas und manchmal eben nicht. Und ausgerechnet dieses eben nicht war wichtig, denn dadurch musste ich selbst lesen. Ich musste mir die Geschichte holen. Ich musste die Tür selbst öffnen. So wurde aus Zuhören Lesen. Und aus Lesen wurde ein Raum, der bis heute geblieben ist. Ich lese wohl noch immer aus einem ähnlichen Grund wie damals, weil ich eine bestimmte Stimmung auskosten will. Seite für Seite, Zeile für Zeile. Das war das Bookshot-Special unterwegs mit Büchern. Ich bin Valerie Springer und beim nächsten Mal frage ich mich, ob Lesen eigentlich eine Flucht ist, ein Eskapismus oder vielleicht etwas ganz anderes.

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1: Ich habe am Podium drei Gäste. Beginne jetzt vorzustellen den Matteo Primorac. Den habe ich eingeladen, weil er mir mal so zwischen Tür und Angel erklärt hat, er hat einen Investor, war sehr stolz drauf, zu Recht, und hat dann gemeint, den hätte er nicht gekriegt, hätte er nicht einen Kunden zuvor gehabt. Ein bisschen in die gegenteilige Kerbe schlägt die Christina Lies. Die Christina Lies habe ich eingeladen zum Podium, zum heutigen Thema, die gesagt hat, sehr, sehr spannend, ich weiß nicht, ob ich die Richtige bin, weil ich will keinen Investor haben. Und dann noch die Natascha Fürst von den Female Founders, jetzt nicht unbedingt als Gründerin am Podium, sondern sie gibt Einblicke, was brauchen Startups, welche Founders brauchen sie, welches Risikokapital, was macht Europa damit? Vielleicht darf ich noch mal kurz in die Runde geben, dass ihr euch selber noch genauer vorstellt und nicht nur, wie es dazu gekommen seid, dass ihr hier gelandet seid. Ich fange mit der Natascha an.
2: Hallo, Natascha Fürst mein Name, bin Juristin und Psychologin und bin seit einiger Zeit in genau dem Bereich, nämlich im Startup-Bereich tätig. Mit Female Founders sind wir die größte Community in ganz Europa, die im Endeffekt Frauen im Innovations- oder Teams, die zumindest eine Frau im Gründungsteam haben, unterstützen. Und bin selbst auch Investorin und Limited Partnerin in mehreren Fonds und bin der Meinung, dass es auch auf Investorinnenseite einfach mehr Frauen braucht, weil Kapital eben nicht neutral ist und es eben entscheidet, welche Zukunftsszenarien wir bauen.
1: Magst du vielleicht gleich weitermachen, Christine, mit deiner Vorstellung?
3: Hallo, mein Name ist Christina Liss und ich bin die Gründerin von Loki Design. Loki ist der erste kreislauffähige Spielmöbelbausatz. Und ich bin gerade dabei, eine zweite Firma zu gründen, denn ich bin hauptberuflich leidenschaftliche Erfinderin und ich liebe es nach wie vor, Dinge zu entwickeln, auch abgesehen von Loki. Und genau, gründe gerade eine zweite Firma. Und ja, freue mich schon auf alles, was da noch folgt.
4: Mein Name ist Matteo Primorac. Ich bin Gründer und CEO von Scopre. Wir haben eine Online-Plattform für effiziente Patentanalysen, haben letztes Jahr eine Finanzierungsrunde abgeschlossen und planen die nächste im April 2027.
1: Danke. Ich habe es eingangs schon erwähnt, der Matteo ist quasi einer, der einen Investor abgekriegt hat oder Finanzierung abgekriegt hat, so salopp dahingesagt. Kannst du vielleicht mehr aus dem Nähkästchen plaudern, wie es dazu gekommen ist und auch, musstet ihr Abstriche machen? Welche Vorstellungen haben Investoren? Treffen die sich mit euch? Wie kooperiert man? Geht man Schritt zurück, Schritt nach vor? Findet man zusammen?
4: Ich gehe mal zurück ins Jahr August 2023, da haben wir beim ICT Summer School, das war eine Summer School von Hermann Hauser, dem Gründer von Arm Chips, haben wir einen Investor aus Österreich kennengelernt im Bereich Deep Tech und haben dann mit ihm eine dreimonatige Due Diligence Phase gemacht und dann im Dezember 2023 haben wir die Info bekommen, so, wir haben jetzt ein Ticket sicher und wir müssen nur ein paar Sachen machen. Das haben wir dann auch gestartet. Wir sind so klassisch, wir haben uns eine Liste gescreent, haben die dann runtergebrochen auf 70 Investoren, haben die dann angeschrieben. Das war so circa im Sommer, was rückwirkend betrachtet die schlechteste Entscheidung war, weil wir hätten zu viel Firmenanteile abgegeben für 1,5 Millionen Euro, die wir raisen wollten. Wir hätten dann vielleicht Geld gehabt, aber hätten keine Klarheit gehabt, in die wir gehen sollen. Dann hat mir meine Frau, die Lisa, die ist selber Unternehmerin, gesagt, so, jetzt fokussiere dich mal auf deine Kunden. Und wir haben am 21. August 2024 haben wir unseren Demonstrator Version 0 live geschaltet. Am 22.08. haben wir das erste Meeting gehabt mit einem multinationalen Automobilkonzern. Nichts hat funktioniert, also wirklich nichts. Und dann sind wir mit Kunden im Gepäck, mit Pilotkunden und teilweise auch schon zahlenden Kunden, nur mal eine zweite Finanzierung, also einen zweiten Schritt gegangen in der Finanzierungsrunde, haben dann nur 10 Personen angeschrieben und haben nach dem ersten Pitch gesagt, das sind genau unsere perfekten Investoren. Das ist Angels United mit Niki Futter, Hermann Futter, Markus, Michael und Karl Bücher und der Bernhard Klemen ist dabei. Und das heißt, wir haben ganz explizit eine kleinere Runde gemacht, haben wesentlich weniger Firmenanteile abgegeben, haben auch nur eine AWS Pre-Seed Deep Tech Förderung bekommen. Und mit dem Kapital sind wir jetzt unterwegs, machen Umsätze. Die Software wird von 50 Firmen oder mehr als 50 Firmen genutzt. Und genau, jetzt planen wir die nächste Finanzierungsrunde.
2: Das habe ich in der Eingangsrunde vergessen. Operativ leite ich Female Founders. Es gibt mittlerweile auch einen Fonds, den die ursprünglichen Gründerinnen, nämlich FundF, geraced haben, der vom Europäischen Investmentfonds mit 10 Millionen gebackt ist. Also die haben 29 Millionen geraced, dreimal überzeichnet, was ziemlich cool ist. Und eine Sache, die wir regelmäßig sehen, weil wir im Schnitt, also zigtausende Unternehmen screenen in ganz Europa, dass sich ehrlicherweise, und danke, dass du den Punkt erwähnt hast, mit zuerst war die Longlist, da haben wir 70 Leute angeschrieben und dann waren wir viel fokussierter, also das Thema Fokus kann ich da nur unterschreiben. Ganz ehrlich, in Zeiten von LinkedIn zu hunderttausenden Events, zu denen man gehen kann, liebe Gründerinnen und Gründer, bitte macht eure Hausaufgaben und schaut euch an, welche Form von Investment brauche ich für mein Produkt? Wer möchte, also wie viele Anteile möchte ich dafür abgeben? Was ist realistisch? Weil Business Angels, die man sich am Anfang reinholt, wie du es jetzt so schön gesagt hast, das sind Leute, die man auch operativ oftmals einbindet, weil sie einfach idealerweise den Markt kennen, in dem man sich befindet und so weiter. Hole ich mir einen Venture Capital Fonds hinein, wie es FundF ist, die by the way extreme Reporting auf, also quasi Vorgaben haben, wo man relativ strikte Rahmenbedingungen bekommt, aber auch sehr schnelle Skalierung. Also man muss sich überlegen, welches Kapital holt man sich hinein, wie viel gibt man dafür ab, auch wenn man sich von Förderstellen holt oder AWS, die ja quasi im Endeffekt Investor sind. Also das ist wirklich wichtig und ein Appell an euch, dass man sich sehr konkret überlegen muss. Ja, es ist mühsam, aber das ist nun mal das Gründen und dann auch Geld verdienen. Ist so, aber bitte schaut euch das einfach an, weil nicht jeder Investor, nicht jede Investorin passt zu jedem Produkt. Ganz wichtig.
4: Genau, das macht keinen Sinn, viel Geld zu raisen. Was zum Beispiel, weil ich Akzent gesehen habe, die Gigi Wang von der UC Berkeley hat das gesagt und das ist extrem cool. Als Startup muss man so schnell, so lange wie es geht, eine Made sein. Mhm. Und das haben wir wirklich, also wir führen das par excellence durch. Unsere Investoren haben zu uns gesagt damals, wollt ihr euch wirklich so wenig auszahlen?
1: Das ist auch der heiße Tipp, den wir Studierenden geben, wenn sie in unser Förderprogramm kommen oder gründen wollen, so spät wie möglich gründen, weil es gibt so viele Förderungen abzuholen, die nur vor der Gründung gehen. Weiter zu Christina. Du bist jetzt nicht die, die Investoren an Land ziehen will. Du gehst eine andere Schiene, hast du mir gesagt. Du setzt auf Förderungen bzw. Drittmittelförderungen. Was ist jetzt deine Erfahrung bzw. was ist dein Weg gewesen, um zu Geld zu kommen? Weil Geld brauchst du ja auch.
3: Genau, also mein Weg war eigentlich ganz anders wie in Matthäus seiner. Ich habe nämlich ganz alleine gestartet mit der Idee von einem kreislauffähigen Möbelsystem. Habe das neben dem Studium schon über 5 Jahre entwickelt und verfolgt und habe dann schlussendlich meinen Job als Architektin wirklich gekündigt, um mich voll zu fokussieren auf die Entwicklung. Und habe eigentlich auch zu dem Zeitpunkt, nachdem es ja eigentlich noch eine Idee war oder ein Konzept, nicht mal einen Gedanken an einen Investor verschwendet. Und für mich war von Anfang an klar, wenn ich das verwirklichen will, dann ist für mich der richtige Weg einfach Förderprogramme und mich zu bewerben für Programme, die da wirklich passend wären. Und habe mich dann fürs AWS Pre-Seed-Programm entschieden und habe mich dann da beworben und habe es schlussendlich bekommen. Und habe vielleicht am Anfang so ein bisschen naiv gedacht, okay, man bekommt Geld und man kann die Idee dann da verwirklichen und muss eigentlich niemand da jetzt irgendwie Rechenschaft schuldig sein. Aber wie die Natascha das vorher schon gesagt hat, eigentlich sind Förderstellen wirklich zu betrachten wie ein Investor. Und ich muss mich da ein bisschen selber an der Nase nehmen. Ich habe vielleicht nicht alles Kleingedruckte am Anfang gelesen, dass man wirklich eine Berichtspflicht zu erfüllen hat. Dass man nicht einfach so handeln kann, wie man das jetzt gerade im Moment gerne möchte. Und mein Projekt, wie viele wissen, ist heute ganz anders, als es anfangs geplant war. Also aus einem Möbelsystem ist ein Spielmöbelsystem entstanden. Und für mich war das ganz normal so im Entwurfsprozess, dass sie das ändert, einfach im Laufe der Zeit. Und ja, habe dann ganz viel zu kämpfen gehabt mit Anträgen, die ich nachträglich dann einreichen habe müssen, dadurch, dass sie die Ursprungsidee geändert hat. Es war dann auch sehr langwierig, dass sie entweder die Förderung wirklich zurückzahlen hätte müssen, weil ich es nicht rechtzeitig vorgewarnt habe, dass sie da was ändert. Und es war dann ja eigentlich schwieriger als gedacht. Und hätte von Anfang an wirklich eine Förderstelle so gesehen wie ein Investor, wäre das wahrscheinlich nicht passiert. Also ich war eigentlich im falschen Mindset, kann man sagen. Ich hätte wirklich gedacht, okay, man bekommt jetzt das Geld und hat dann volle unternehmerische Freiheit. Und dem ist nicht so.
2: Ehrlicherweise macht es ja auch Sinn und ich verstehe total, also dein Case, ich bin nicht ganz bei dir, dass du nie Investoren holst, weil du wirst ja irgendwie Corporate Venturing mit IKEA oder irgendwelchen großen Leuten reinholen, aber idealerweise, und das heißt White Label Lösung, groß verkaufen, weil Geld machen ist was Gutes, vor allem mit so coolen Lösungen, wie du sie gebaut hast. Die öffentliche Hand hat natürlich, nachdem sie öffentliches Geld, nämlich unser Steuergeld verteilt, natürlich und zum Glück bitte sehr konkrete Vorgaben, wie sie reporten muss und zu reporten hat, und dementsprechend haben wir auch als Fördernehmerinnen oder ihr als Fördernehmerinnen entsprechend auch zu verstehen, okay, das ist Geld, das die öffentliche Hand für mich und meine Idee dankenswerterweise in die Hand nimmt, und dementsprechend habe ich auch meine Berichte auch da einfach klar lesen, was man unterschreibt, weil sorry, das meine ich jetzt nicht auf dich bezogen, sondern ich sage das allen Leuten, die mir sagen, oh hoppala, ich habe einen Vertrag unterschrieben, wusste nicht, was drinsteht, aber ich bin ja nicht Juristin oder Jurist, sage ich, also sorry, deine Unterschrift steht drunter und du haftest jetzt vollumfänglich, blöd. Also bitte auch da Verträge genau lesen und einfach zumindest im Zeitpunkt der Unterschrift wissen, was man unterschreibt, und ob man jetzt ein Pferd kauft oder ein Haus oder eine Berichtspflicht hat im Nachgang. Wichtig.
1: Danke für die Ergänzung. Bleiben wir vielleicht gleich ein bisschen bei dem Thema. Wenn es um Finanzierung geht, ist man sehr schnell international. Und ihr seid in Europa, zumindest in Europa, aktiv. Und meistens graut es dann Leuten noch mehr, wenn sie wissen, Anträge und dann auch noch europaweit. Wie ist das Feedback von euren Teams, von euren Founders? Bezogen auf Förderungen von Europa, von Geldern aus Europa, schreckt man ab, traut man sich zu, geht man dann noch naiver rein bezüglich Kleingedruckten?
2: Es kommt ehrlicherweise darauf an, und das ist auch, es kommt auch darauf an, welches Produkt welche Investorinnen braucht. So bedeutet, wir sprechen hier von einem Software as a Service beziehungsweise von einem Produkt, das schnell skalierbar ist, das VC Money schreit, rein theoretisch, langfristig. Wir sprechen hier von einem Produkt, das jetzt nicht klassisch ein Venture Capital Risikokapital Fall ist. So bedeutet, tendenziell kennen Personen aus dem Deep Tech Bereich oder Life Science Bereich, wo Europa ja wieder wirklich federführend ist, was auch tendenziell nach großen Kapitalrunden schreit. Also wir sprechen von 50 bis 200 Millionen plus. Da ist Europa übrigens noch, also hat großen Nachholbedarf. Aber grundsätzlich kommen die Personen oder die Spin-offs, die aus der Forschung kommen, sind es gewohnt, Förderanträge zu schreiben. Also das ist deren täglich Brot. Ja. Das lernt man an den Unis oftmals, wenn man in irgendeinem Projekt schon mit Professorinnen und Professorinnen forscht. Bedeutet, es kommt darauf an, aus welcher Schiene man in die Gründung gekommen ist. Das ist der erste Faktor, den wir sehr oft sehen. Der zweite ist, dass sich ganz viele österreichische Startups auch, weil es FFG beziehungsweise auch einfach Initiativen gibt, die schon das europäische quasi Netzwerk mitdenken, das absolut zutrauen. Also wir sind in ganz vielen europäischen Inkubationsprojekten drinnen, wie Women Leadership Program, natürlich immer mit diesem durchaus, also mit dem Frauenbezug als Gründerin, weil die ja vor allem im Life Science Bereich sehr stark vertreten sind, das darf man auch nicht vergessen, und allgemein im Health Bereich und Education Bereich, also Bildung, also jene Themen, die uns langfristig sehr beschäftigen werden, sagen wir mal so, und die haben da auch überhaupt keine Scheu. vor allem dann, wenn sie eben aus der Deep-Tech-Forschung kommen oder aus dem universitären Ausgründungsbereich. Und ansonsten kann ich nur sagen, was Europa betrifft, ist selbst pro Kopf der US-Markt 7-mal besser kapitalisiert. Wenn wir uns die Gesamtzahlen anschauen, bedeutet ja, in Amerika entsteht oftmals das Gefühl, dass dir Geld egal für welche Idee nachgeworfen wird. Ich glaube aber, und das muss man auch dazu sagen, dass die US-Elite-Unis, diese ganzen Inkubationszentren und so weiter oder diese ganzen Hubs nicht über Nacht entstanden sind. Das waren Projekte, die über 20, 25 Jahre durch ganz bewusste Ansiedlungspolitik damals, weil das waren teilweise nicht die super fancy Plätze, sondern man sieht ja immer auch WU Österreich, also WU Wien ist ein super Beispiel. Früher hat man gesagt, da sind immer die Strizis unterwegs gewesen, wo jetzt die WU steht. Jetzt hat man dort, kann man sich dort keine Wohnungen mehr leisten, wenn man nicht super irgendwie 500k oder so verdient. Das heißt, man sieht, das war eine standortpolitische sehr weise Entscheidung. Das Geld folgt immer dem Talent. Und das hat man dort grandios geschafft. Ich glaube, dass auch Europa das tendenziell langfristig gut machen wird. Man sieht das bei der Station F in Frankreich einwandfrei. Man sieht es bei sämtlichen Inkubationszentren in Spanien. Auch in Österreich beginnen wir damit. Ich glaube, da dürfen wir uns auch ein bisschen größer nach der Decke strecken. Oder wie sagt man das? Ja, manchmal weiß ich bei solchen Sprüchen, wie der Hase weht.
1: Aber du hast jetzt ein Meer, wie schon öfters auf solchem Podium, quasi ein bisschen Nordamerika in den Rahmen gewiesen. Das ist eine Entstehungsgeschichte von heute auf morgen und dort liegt das Geld und das wird nachgeschmissen. Es ist eine Entstehungsgeschichte über Jahrzehnte und ist auch ausgewählt. Das Geld folgt dem Talent, das aufheben als Zitat. Nochmal zurück zu dir, Christina. Also das ist ja auch so ein bisschen der Irrglaube von Startups oder Teams, die Ideen haben. Sie brauchen ein Investing, sie brauchen Finanzierung. Dann ist aber noch nichts gelöst. Wie ist es dir gegangen? Was waren die Schritte? Wie hast du dich da quasi wieder rausgerettet, als du gemerkt hast, jetzt hast du die Berichtspflicht und deine Idee ist ganz woanders hingegangen? War das eine Einschränkung? Ist es ein Learning fürs nächste Mal? Ist das jetzt als Finanzierung für dich auch gar nicht mehr Thema?
3: Also es war definitiv ein Riesen-Learning. Wahrscheinlich habe ich in der Phase wirklich am meisten gelernt, weil es mich zum Fokus gezwungen hat. Es war dann wirklich so, okay, ich habe jetzt die einzige Chance, das umzuwerfen. Ich muss ganz genau wissen, was ich möchte, weil sonst muss ich wirklich die Förderung zurückzahlen. Also es waren sehr viele schlaflose Nächte, muss ich sagen. Zum Glück ist es gut ausgegangen. Also ich habe dann auch die letzte Tranche noch bekommen. Aber es war wirklich die Phase, die mich zur Klarheit und zum Fokus gezwungen hat. Und da fragt man sich dann wirklich, okay, wo will ich wirklich hin? Was macht wirklich Sinn und wo die Nachfrage?
1: Du hast jetzt sehr viel von den verschiedenen Phasen geredet. An Matteo weitergeleitet. In welcher Phase ist das Risikokapital für euch genau richtig gewesen? Oder hättet ihr es vielleicht in einer anderen gebraucht?
4: Ich würde da gerne zuerst nur eine Frage zurückgehen. Und zwar, es ist gerade vorhin diskutiert worden, braucht jedes Unternehmen, Stichwort Software oder Erfindungen etc., braucht man da Risikokapital? Ich glaube, beim Thema Kapital denkt man immer sofort an VC Money. Aber es gibt zum Beispiel auch Bankkredite, es gibt Cashflow-finanzierte Unternehmen etc. Also zum Beispiel meine Frau, die Lisa, die hat sie alles aus dem Cashflow finanziert und da sind wir gut finanziell aufgestellt und machen wahrscheinlich mehr Umsatz als 90% der Startups in Österreich. Das heißt, es gibt auch andere Finanzierungsmethoden als nur VC Money. Wann haben wir VC Money aufgenommen? Wir sind eben ein laut MIT Innovation-Driven Enterprise. Das heißt, wir brauchen Anfangskapital, um die Innovationen von morgen zu entwickeln, um dann ein skalierfähiges Geschäftsmodell aufziehen zu können. Wie gesagt, wir wollten zuerst 1,5 Millionen Euro raisen. Das war uns dann zu viel. Wir hätten zu viele Anteile abgegeben. Wir haben uns dann für eine kleinere Ticket Size, auch in Abstimmung mit Technet damals, geeinigt. Und zu dem Investment ist es nicht gekommen, das ist eine andere Geschichte. Aber prinzipiell haben wir für die richtige Phase das Richtige geraced, um sage ich mal, diese erste Phase überbrücken zu können und bereiten uns jetzt vor auf eine sehr große Runde, die wir dann im April 2027 abschließen wollen, vorausgesetzt alle Sachen treten so ein, damit wir dann in weitere Märkte skalieren können. Und das wird dann wieder wie V-Money sein, höchstwahrscheinlich nicht aus Europa, das kann ich auch soweit sagen. Man muss sich vorstellen, im Silicon Valley spielt sich aktuell sehr, sehr viel ab, also 57% des globalen wie V-Money kommt aus Silicon Valley, 18% in Beijing. Station F wurde angesprochen, da sind wir unter 5%. Das heißt, ja, man geht dorthin, wo es Kapital ist. Beantwortet das die Frage?
5: Ich denke ja. Ich mache einen kleinen Sprung. Es ist ja kein Zufall, dass wir die Natascha von den Female Founders haben. VC-Kapital, Investoren, Banken, man sagt ihnen nach, um nicht zu sagen, es ist so, sind gebiased in ihrem Geld vergeben. Du kannst wahrscheinlich ewig darüber reden. Wie geht ihr das an?

0: euren Gründerinnen, wie geht es an von der anderen Seite? Wie bearbeitet ihr die?
1: Wir bearbeiten sie tendenziell nicht, außer dass wir ihnen sagen, sie haben sich einfach doppelt und dreifach gut vorzubereiten. Und das ist die Wahrheit. Das Thema ist, dass, wie du angesprochen hast, 80% der Partner zurzeit in weltweiten VC-Firms sind männlich, was jetzt überhaupt nicht schlimm ist, es ist einfach so, ist das gewachsen und so war einfach auch der Zugang zu Kapital geprägt, also das ist jetzt kein Vorwurf an Männer. Es ist eher ein bewusstseinsbildender Appell, dass ich sage, du investierst tendenziell genau in das, was nach Erfolg ausschaut, und Erfolg hat einfach historisch männlich ausgeschaut, was again auch kein Vorwurf ist, sondern einfach eine Tatsache. Bedeutet, wir wissen, und es gibt 100.000 Studien dazu, die Europäische Union hat jetzt eine Bias oder Investment Bias Studie zum Thema VC Money veröffentlicht, also noch nicht veröffentlicht, die wird erst bei uns, bei unserem großen Summit jetzt in Barcelona vorgestellt, wo gesagt wird, wenn man einem Mann dasselbe Produkt wie eine Frau pitchen lässt, bekommt er die quasi Upside-Fragen, also im Sinne von, das ist ja toll, Sie denken groß, in welche Länder wollen Sie noch? Und bei Frauen wird tendenziell gefragt, naja, wo ist denn das Risiko, wo könnte es nicht funktionieren? Also die Downside-Fragen. Einfach auch gerade im Tech-Bereich, weil Frauen in diesem Bereich einfach nicht so vertreten waren, historisch gesehen, wegen nicht so schnell guten Zugang an Unis und Co. Bedeutet, dass man da jetzt einfach gewisse Rollenbilder aufbrechen darf oder sollte, weil wir wissen, dass Frauen gerade im technologischen Bereich einfach Probleme lösen, die tendenziell der Markt für sie nicht löst. Also gibt es überhaupt jemanden, der das braucht? Meistens kann man bei frauengeführten oder co-gegründeten Unternehmen sagen, ja, weil es gibt noch keine Lösung am Markt, die das gebaut hat. Thema Frauengesundheit ist ein Riesenproblem. Riesenthema. Und das verändert sich gerade. Und wir versuchen einfach auch jetzt im Fonds, wo fast die Hälfte der Investorinnen, also der Limited Partnerinnen im Venture, also man investiert Geld in einen Fonds über einen gewissen Zeitraum. Und da ist fast die Hälfte der Frauen, die ihr privates Geld dort eingezahlt haben, weiblich. Bedeutet, man macht auch da einfach nicht nur diesen Bottom-up-Move, sondern man sagt auch top-down. Wer sitzt denn in einem Investment oder in der Investment-Jury? Auch bei Juries zum Glück. Und auch da versucht man einfach unterschiedliche Lebensrealitäten. Es geht gar nicht so sehr um Mann-Frau. Es geht auch teilweise um, ist Erfinder, ist kein Erfinder, hat juristische Expertise, hat schon Investmenterfahrung, was auch immer. Also mehr Köpfe wissen tendenziell mehr, und ich glaube, das ist eher der Zugang, den wir wählen sollten. Gar nicht den Frau-Mann-Denken, sondern tendenziell in, welche Qualitäten bringt diese Person mit, und trauen wir zu, dass sie ein erfolgreiches Unternehmen baut. Also ich glaube, das würde auch diese ganze Emotionalität aus der Debatte rausnehmen, die tendenziell viele... Wurscht, ich sag's jetzt nicht. Genau, die einfach den Pragmatismus aus dieser in meinen Augen einfach sehr leicht zu führenden Debatte rausnimmt.
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Ja, ja, so war das. Das war unser erster Song unserer heutigen Ausgabe von Track by Track. Hallo und herzliches Willkommen. Es ist kurz nach 12 Uhr. Mein Name ist Ilva und ich darf euch herzlich beim Campus und City Radio CR94.4 begrüßen. Und wie gesagt, wir sind gerade am Anfang dieser Ausgabe Track by Track. Das ist eine Musiksendung, wo wir uns unterschiedlichste Alben von vorne bis hinten, von links nach rechts, von oben nach unten, von A bis B durchhören. Und viele von euch da draußen können sich sicher schon vorstellen, um welches Album es sich heute handelt. Grundsätzlich ist nämlich Track by Track eine Sendung meines Kollegen Matthias. Und die Zeit im Gespräch haben wir irgendwie so drüber geredet, was so für uns so beste Alben wären, die wir vorstellen würden, wenn wir so eine Compilation machen würden. Und da ist irgendwie mir dieses Album sofort eingefallen. Die Rede ist von Falcos ersten Album Einzelhaft, also seinem ersten Studioalbum. Und ja, ich mir dachte, das passt eigentlich perfekt, wenn ich jetzt ein paar Mal Track by Track übernehme. Und ich nehme euch heute einfach mal mit in die Anfang der 80er Jahre, denn da ist Einzelhaft erschienen. Und ja, wir haben schon den ersten Song Zu viel Hitze gehört. Und das ist ein Motto, was sicherlich diesen Sommer auch teilweise sehr gut beschreibt. Jetzt ist aktuell der Herbst da, es regnet, es ist kühl und das passt auch so sehr gut. Jetzt machen wir weiter mit der ersten Single des Albums und ich würde sagen, wir quatschen danach ein wenig darüber. Das ist Falco mit Der Kommissar.

Das Bild vom Musikvideo von Der Kommissar ist für mich eines der prägenden Bilder, wie Falco in meinem Kopf erscheint. Zurückgeschleckte Haare, dunkle Ray-Ban-Sonnenbrille, Pilotensonnenbrille auf, roten Sonnenbrille auf, Lederjacke, weißes T-Shirt und eine silberne Kette umgehängt

mal zu Falco selbst. Er wurde 1957 in Wien als Johann Hölzel geboren und wurde aber eigentlich immer als Hans Spitzname bezeichnet. Und eigentlich hat er mit seinem, also eher mit seiner Mutter aufgewachsen, Maria Hölzel. Das war und ist auch Thema unter anderem im Musical, das ich vor 2 Jahren oder letztes Jahr, aber schon im Jänner sehen durfte mit Freundinnen von mir. Es war extrem cool gemacht und eben Hansi Hölzel hat schon sehr bald sein musikalisches Talent eigentlich präsentiert. Er hat eben unter anderem Schlager auswendig gelernt, die im Radio gespielt wurden. Hat dann auch zu seinem 4. Geburtstag einen Stutzflügel geschenkt bekommen und später einen Plattenspieler, wo er unter anderem eben Elvis Presley, Cliff Richard und die Beatles gehört hat. Ihm wurde außerdem ein absolutes Gehör bescheinigt und eigentlich seine ersten großen musikalischen Erfahrungen machte er in einer österreichischen Band, die vielleicht einige von euch kennen, nämlich die politische Anarcho-Band Tradiwabal. Und da wurde auch schon einer der ersten Songs, die auf diesem Album später zu hören sind, performt, dazu aber später. Wie kam aber jetzt Hansi Hölzel, der unter anderem auch Bassist war, dazu, dass er sich Falco nannte? Er wohnte für einige Monate in West-Berlin und da hat er in verschiedenen Clubs gespielt und auch die deutsche Musikszene so wirklich kennengelernt. Und er sah sich dann eines Tages, das Neujahrsspringen 1978, im Fernsehen an. Das ist eines der 4 Turniere, der Vierschanzentournee. Kurzer Fun-Fact für alle Skisprungfans da draußen. Und da gab es einen DDR-Skispringer mit dem Namen Falco Weißpflug. Und dieser Name hat irgendwie Hansi Hölzel absolut mitgenommen. Und er hat sich sofort den Namen geschnappt. Falco Weißpflug schreibt man mit K, Falco den Musiker schreibt man mit C. Und er hat selbst einmal in einem Interview gesagt, Falco der Musiker, also ich glaube, wenn du Hansi Hölzel heißt und 1981 im Musikgeschäft antreten willst, dann kannst du damit keinen Preis gewinnen. Falco war eine gute Idee, nicht? Ein deutscher Name, der damals 1980 gut in der Landschaft gepasst hat, der aber trotzdem internationalen Charakter hatte und ich keine Ahnung hatte, so wirklich vom Kopf her, wie groß das Ding werden wird. Ja, so viel zum Namen Falco. Und bevor wir weiter über das Album selbst, jetzt einmal den Song 17 Jahre.

Ich habe ja schon erzählt, dass eben Falco gerade in seiner Kindheit recht viel Schlager gehört hat und musikalisch passt eigentlich 17 Jahre gar nicht so gut ins restliche Bild von Einzelhaft. Es ist eben mehr so schlagermäßig, fast auch wie Falco selbst singt, dann die Instrumentierung und auch ein wenig der Text, der sich auf den ersten Blick ein wenig wie ein klassisches Liebeslied anhört oder ein wenig ein, zumindest so in Richtung Crush, erste Verschautsein in eine Person, in ein nettes Mädchen. Wenn man genau aber hinhört, ist sie durchaus ein Partygirl und ist durchaus an Fan und Ähnlichen interessiert. Wobei ich schon sagen muss, ein bisschen weird ist es schon immer, dass so viele erwachsene Musiker immer eine Obsession mit 17-jährigen Mädchen haben. Was ist falsch mit über 20-Jährigen? Das ist eine absolute Grauzone, die da immer wieder, wobei eigentlich gar nicht, es ist einfach a red flag in meiner Ansicht. Es gibt auch einen Song, ich habe ihn jetzt auf die Gache nicht gefunden, wo gesungen wird, so auf Englisch, so quasi She's 17, why are girls in song always 17? Und das stimmt. Alleine, wenn wir ein paar Jahre zurückschauen, haben wir Udo Jürgens mit 17 Jahren blondes Haar. Und es gibt genug andere Beispiele, wo immer die Protagonistinnen in Liedern 17 sind. Irgendwie komisch. Aber ja, jetzt machen wir weiter mit dem nächsten Song und der eben thematisch wieder wie die Faust aufs Auge zum Album, denn der heißt Auf der Flucht. Viel Spaß!

bin mir ziemlich sicher, dass es ein Vocoder ist, der da am Schluss durch wow, wow, wow macht. Und mir macht das Gerät-Ding extrem viel Spaß. Ich liebe es, wenn es auf einem Song gut eingesetzt ist. Bevor wir jetzt mit dem nächsten Song weitermachen, der eigentlich der Ursprung des Falken so quasi musikalisch ist, reden wir mal ein bisschen über das Album selbst. Wie gesagt, Einzelhaft ist das erste Studioalbum von Falco. Es hat 10 Lieder, veröffentlicht wurde es im Mai 1982 und dauert etwas länger als 40 Minuten. Und wie ich schon erwähnt habe, hat 1980 Falco bei der Band Tradivarval gespielt und da bekam er dann einen Plattenvertrag über 3 Soloalben angeboten von Markus Spiegel. Und Falco hat den folgenden Song, das ist nämlich Ganz Wien, bei den Tradivarval-Konzerten schon gespielt und der wurde zu einem Mega-Erfolg. Auch ein wenig underground-mäßig immer noch geblieben, da es zu einem Radioboykott kam des österreichischen Rundfunks, weil der Song eben sehr direkt und ohne viel Kaschieren den Drogenkonsum in Wien thematisiert, speziell in Wien, aber auch generell. Und das wurde dann boykottiert. Eigentlich wollte Falco gern, dass es seine erste Single wird. So kam es dann aber eben nicht und im Frühjahr 1981 hat er sich dann mit Robert Ponger zusammengetan, der bereits eine Melodie ohne Text geschrieben hatte. Eigentlich war die Melodie ursprünglich für Reinhold Bilgeri gedacht, der hat diese aber abgelehnt. Falco hingegen hat sie absolut begeistert und den Song, der daraus entstanden ist, haben wir auch schon gehört. Das war nämlich Der Kommissar. Das war die erste Single des Albums und wurde dann auch relativ schnell sehr erfolgreich. Unter anderem in Österreich erreichte Der Kommissar die Nummer 1, sowohl auch in Deutschland und Frankreich, stieg auch in Kanada, also in Kanada erreichte sie Goldstatus. Sie stieg auch in die amerikanischen Billboard-Charts ein und wurde bei den Disco-Charts Nummer 1. Daraufhin ist Falco auch nach Amerika gegangen und hat dort sein Album promoted und eine Tour gespielt, die nach Albumveröffentlichung zwischen Mexiko bis Asien hin reichte. Also der Falco war dann auch sehr stark unterwegs. Jetzt bleiben wir mal, aber wie versprochen, in Wien. Das ist ganz Wien. Viel Spaß.

Ja, ganz Wien. Für alle, die auch schon unseren Montag begleitet haben, vielleicht bei unserem Wochenendrückblick, wissen ja, dass ich erzählt habe, dass ich das erste Mal am letzten Wochenende in der grellen Forelle unterwegs war. Und auch wenn, wie gesagt, das Club- und Fortgehenwesen nicht so ganz meines ist, hin und wieder ist es schon sehr lustig und das U4 steht auch immer noch auf meiner Liste. Auch wenn natürlich das U4, das Falco damals erlebt hat, wahrscheinlich heute ganz anders aussieht, aber trotzdem gehört es einfach zur Wiener Musikszene dazu und ja, deswegen muss man da schon einmal gewesen sein. Jetzt geht's weiter mit Hinter uns die Sinnflut. Und das ist auch ein musikalisch sehr spannender Song. Quatschen wir danach. Viel Spaß.

Das passiert, wenn man zu weit schon in die Zukunft schaut. Das war natürlich Maschine brennt hier beim Campus und City Radio St. Pölten bei Track by Track. Und jetzt geht's aber wirklich weiter mit Hinter uns die Sinnflut.

geht es noch irgendwie so, dass der Anfang irgendwie so ein bisschen an Mario World erinnert. Gerade irgendwie für mich so, gerade an Yoshi sehe ich da irgendwie vor mir, so ein bisschen tanzen. Und ja, generell irgendwie hat der Song etwas, ich hätte extrem gerne die Stems davon. Einfach nur, weil gerade so im letzten Drittel passieren auf einmal so lustige Geräusche und teilweise kann ich nicht ganz zuordnen, was genau passiert. Aber ja, das würde mich extrem interessieren, wie genau da die Aufnahmen gelayert sind, was da drinnen ist alles. Aber das ist, denke ich mir, generell. Also das Album experimentiert durchaus sehr mit seiner Klangwelt. Teilweise sind es nur so kleine Pits, die dann aber die ganze Soundscape irgendwie verändern und beeinflussen. Und man entdeckt, finde ich, bei jedem Hören wieder was Neues, was mir davor auch noch nie so aufgefallen ist. Jetzt kommen wir zu einem Song, der für mich persönlich schon eine große Bedeutung hat, weil ich eine sehr fonde Erinnerung daran verbinde. Frühzeiten, wann der letzte Schultag war, vor den großen Sommerferien, hat mich immer mein Papa abgeholt. Ich bin in den nächstgrößere Stadt neben meinem Dorf ins Gymnasium gegangen und da hat er mich dann immer abgeholt nach Zeugnisvergabe etc. Und jedes Mal, wenn ich dann ins Auto gestiegen bin, ist dieser Song gelaufen. Und ich war so eine durchschnittliche Schülerin. Bin manchen Tagen gerne in die Schule gegangen, andere waren natürlich extrem zart, aber der Moment, den habe ich immer sehr gefühlt. Und auch wenn ich inzwischen immer noch keiner in der Schule bin, hier studieren darf. Trotzdem im Sommer, am letzten Tag vor den Ferien, gehört dieser Song auf ganz laut aufgedreht. Und auch wenn jetzt gerade erst die Schule wieder begonnen hat oder das Studium jetzt dann bald einmal beginnt, finde ich, passt er trotzdem. Das ist Falco mit Nie mehr Schule.

So, jetzt kommen wir schon langsam fast zum Ende, nicht nur der Sendung, sondern auch des Albums. Der nächste Song, den wollte Falco eigentlich ursprünglich auch als Single haben, erschien aber dann als B-Side von Der Kommissar und zählt aber, glaube ich, auch bis heute zu einem der bekanntesten Lieder von ihm selbst. Das ist Helden von heute auf CR94.4.

Ja, die Helden von Hand. Das seid ihr hoffentlich heute alle, fühlt euch wie Helden. Und ich hoffe, ich habe euch einen bisschen einen Einblick in die musikalische Welt von Falco und vor allem natürlich von Einzelhaft geben können. Wir wissen wahrscheinlich, die meisten von euch, wie die Geschichte weitergegangen ist mit nächstes Album Junge Römer und dann Falco 3, wo der Smash-Hit Rock Me Amadeus drauf war. Aber auch wie dieser dann eigentlich Falcos Psyche auch ein wenig zugesetzt hat und der Erfolg gar nicht so sein Freund war. Und schlussendlich sein viel zu früher Tod bei dem Autounfall. Aber musikalisch ist und bleibt er einer der Großen aus Österreich. Seine Musik, finde ich, ist zum einen doch sehr zeitgebunden. Man hört natürlich, dass das in den 80er Jahren erschienen ist. Gleichzeitig ist sie für mich absolut zeitlos. Die Lieder sprechen über Themen, die auch heute immer noch teilweise aktuell sind, über Situationen, die man vielleicht selbst schon einmal erlebt hat oder hin und wieder einfach sind sie auch nur Fun zum Anhören und man kann dazu gut tanzen, gemütlich feiern und ein wenig die Musik genießen. Jetzt habe ich noch einen letzten Song für euch. Danke fürs Einschalten bei Track by Track. Dranbleiben, denn um 13 Uhr geht es weiter mit der Hobby Lobby von Timo und auch ich darf heute wieder dabei sein. Und ja, bis dahin, schöne Zeit, schönen Nachmittag und jetzt viel Spaß mit Falco Einzelhaft.

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1: Super ist, hier fahren alle weg. Auch du, auch du, auch du, mein Freund. Und wir werden uns das aussuchen, wie wir hinfahren und hoffen auf eure Unterstützung. So eines der wenigen Lieder, wo es mitmachen könnt, also nutzt das aus, meine Damen und Herren. Nicht nachher raunzen und sagen auf, okay, wir hätten so gern mitgesungen. Jetzt ist die Gelegenheit dazu. Ich fahr, du fahr.

0: Ja, und die Time of Our Lives haben wir auch natürlich hier auf CR94.4. Und es ist 3 und es ist endlich wieder Zeit für unsere wunderschöne Hobby Lobby. Ich bin der Timo und ich darf heute hosten und ich habe mit mir die liebe Ilva.
1: Hallo, wir haben uns vor nicht allzu langer Zeit schon gehört. Da habe ich schon verraten bei der Sendung Track by Track, dass es heute auch in der Hobby Lobby uns zu hören gibt. Freut mich sehr, da zu sein. Es ist ein für mich auch neues Format, aber sehr interessant.
0: Ja.
1: Bin schon gespannt, auf was für Themen wir heute wieder stoßen werden. Du hast mir ja schon ein bisschen erzählt, magst du noch einmal recappen, was für eine Art von Hobbys ihr da schon in der Sendung hattet?
0: Sicher, unsere Hobby-Lobby soll ja ein bisschen die Hobbys von allen möglichen Leuten hervorheben und die Idee wäre es ja, hier auch auf dem Campus Studenten zum Beispiel mit anderen interessanten Hobbys, aber auch vielleicht in Klammern langweilig angesehenen Hobbys einmal eine Plattform zu geben, um zu sagen, hey, ich habe ein Hobby, das mache ich, ich will mal darüber berichten. Aber heute ist die liebe Ilva nämlich dran, weil ich war in der ersten Episode dran mit meinen Cosplay-Hobbys sozusagen. Wir hatten von Radfahren bis Laufen bis Pflanzen und Briefmarken schon sehr viele Sachen hier bei uns in der Hobby. Ein Dudelsack war eingeladen, also die Person mit einem Dudelsack, nicht nur der Dudelsack. Nur der Dudelsack war hier.
1: Aber er war nicht sehr gesprächig.
0: Er war nicht sehr gesprächig, aber er hat sehr hübsch gespielt. Na, also es geht hier immer ab und ich habe mir gedacht, wenn ich schon dran sein musste, also durfte, Entschuldigung, dann fragen wir heute so ein bisschen die Ilva aus, was denn ihre Hobbys so sind. Ich habe nämlich gehört, dass es jetzt nicht ein großes Hobby ist, sondern mehrere.
1: Ja, das kann ich eben so unterschreiben. Also ich würde mich da unserem ersten Künstler vielleicht sogar etwas anschließen und sein Motto ein wenig übernehmen. Weil, wie Pitbull so schön gerade gesagt hat, believe me, been there, done that. Ich habe schon einige Sachen ausprobiert. Manche Sachen sind hängen geblieben. Andere habe ich in meiner Kindheit, Jugend vielleicht ein wenig gelassen. Aber ja, ich bin eigentlich immer sehr neugierig, probiere gerne neue Sachen aus. Und deswegen freut es mich auch vielleicht ein wenig, die Leute zu repräsentieren, die eher sich für unterschiedliche Themen interessieren, da vielleicht nicht so den ärgsten Deep Dive machen und ja, freue mich schon auf die Sendung jetzt.
0: Ich freue mich auch, aber bevor wir jetzt Deep Diven in mehrere Themen, all at once everywhere, würde ich sagen, dass wir noch etwas Musik spielen und du hast uns auch ein paar Lieder mitgebracht, bitte.
1: Genau, als ersten Song haben wir jetzt Joe and Chad mit Crimson and Clover. Viel Spaß.

0: Und da sind wir wieder. Und das war jetzt gerade vom Ende der Einsamkeit. Und hier behind the scenes hat mir die liebe Ilva kurz schon ein bisschen einen Teaser gegeben, warum genau dieses Lied.
1: Ja, das leitet eigentlich sehr gut in eins meiner Hobbys oder meiner aktuellen Lieblingsbeschäftigungen ein. Denn grundsätzlich habe ich immer schon gern gelesen. Als Kind war ich so das weirde Kid in der Schule, das immer irgendwo ein Mitzart hat.
0: Were you kids?
1: Natürlich. Unter anderem war die ganzen Fantasy-Reihen durchgeschlungen, von Twilight über die Hunger Games. Dann The Mortal Instruments war mein Shit, mein Passion. Aber irgendwann hat das bei mir leider ein wenig nachgelassen. Und ich lese zwar hin und wieder gern, aber es ist so in Phasen. Es gibt selten so Bücher, die mich so sehr hooken wie damals. Und hin und wieder suche ich nach dem Feeling. Was mir aber jetzt schon sehr geholfen hat, wieder zum mehr ins Lesen zu kommen, ist, dass ich mit FreundInnen von mir einen Buchclub gestartet habe. Und also den Buchclub hat es davor schon in einer kleineren Runde gegeben und jetzt haben sie ihn vergrößert. Und ja, da lesen wir eben die unterschiedlichsten Bücher gemeinsam. Und jetzt wieder, um auf den Song zurückzukommen, vom Ende der Einsamkeit war da ebenfalls dabei, das Buch. Und zur ziemlich genauen Zeit, wie wir das Buch gelesen haben, ist eben der Song rausgekommen. Und der war dann auch, wer sich vielleicht erinnern kann, bei den Charts dabei. Und ja, ist eigentlich eine super nette Beschäftigung. Mhm. Und du liest ja auch gerne, Timo.
0: Ich lese auch gerne. Jetzt in letzter Zeit, so hatte ich nicht die Zeit, mir wirklich das Buch, das physikalische Buch so zu nehmen und zu lesen und mich hinzusetzen, weil immer irgendwas zu tun war. Ich, für die, die es nicht wissen, ich habe Anfang Juli eine kleine Katze bekommen auf Zeit zum Pflegen sozusagen. Und die war dann schon ein bisschen, ich will nicht sagen anstrengend, süß, aber
1: Arbeitsintensiv
0: ist das richtige Ding. Also wenn ich mich mit einem Buch hingesetzt hätte, hätte ich definitiv mehr als nur ein paar Eselsohren in diesem Buch gehabt. Aber ich wollte trotzdem immer noch irgendwie was in Buchrichtung, also Stories. Und dann habe ich halt momentan angefangen, mir Bücher anzuhören. Und ich weiß, die Sachen gehen auseinander. So was ist Lesen, was ist Bücher sich anhören.
1: Ich finde, es gehört schon absolut dazu. Und ich finde, man kann es durchaus auch zählen, weil es ist halt einfach eine Möglichkeit für Personen, die sich vielleicht eben schwer tun, mit Lesen eben auch mit vielleicht einfach hinzusetzen und halt längere Zeit einfach das zu tun. Es ist halt einfach eine gute Möglichkeit, um bücken. Das Einzige, was immer eben oft ist, einfach das Verb lesen.
0: Ja.
1: Aber you call it what you want.
0: Ich habe angefangen, Bücher zu hören. Ich muss aber auch sagen, ich bin die Art von Person, die dann sagt, okay, ja, jetzt habe ich gerade, ich putze was, ich höre mir das Buch an, ich bin gerade beim Ende vom Kapitel, okay, ich nehme mir das Buch und lese ab dem nächsten Kapitel weiter.
1: Interesting.
0: Also das ist so halb, kommt drauf an, wann ich Zeit habe. Aber ja, ich habe jetzt auch in letzter Zeit wieder mehr gehört. Und auch nebenbei so Sachen beim Kochen, beim Putzen, alles Mögliche auf dem Weg. Ich kann nicht sagen, auf der Weg zur Uni. Ich habe keinen langen Weg. Das wär sich nicht so ganz ausgehen. Aber es ist schon schön, wieder mehr reinzukommen. Jetzt nach einer langen Zeit von,

0: das für die Uni tun, ich muss das für die Uni tun, oh, ich habe noch Abgaben, ich habe noch Abgaben. Und ich glaube, so ein Buchclub wäre eigentlich richtig cool, so auch als Hobby. Ich glaube, das, ja, das Checkliste, erstes Hobby. Ilvas erstes Hobby, Buchclub.
1: Ja, es ist einfach nett. Wir haben schon, wie gesagt, eher unterschiedliche Bücher gelesen. Wir lesen eher neuere, aber auch ältere. Unser aktuelles Buch, das wir eigentlich jetzt erst anfangen, ist Northanger Abbey von Jane Austen. Mhm. Aber eben auch, das letzte war, eins der letzten war La Bona. Das war extrem crazy. Oder auch Die Angst des Tormanns beim Elfmeter. Ebenfalls extrem crazy, Thomas Hanke. Ich glaube, er hat nur 100 Seiten, aber man ist verwirrt as hell.
0: Ich meine, wie da keinen Fußball gegen meine Schienbeiner kriegen würden, gach.
1: Ja, das ist echt ein Abenteuer.
0: Gibt es da Ort oder irgendwas, wie ihr euch die Bücher aussucht? Tut sie euch abwechseln? Wird alles in einen Topf gehaut und gezogen?
1: Ja, eigentlich, wir haben schon ein paar Varianten ausprobiert. Meistens machen wir es so, dass wir auf Zettelchen also Bücher vorschlagen, dann gibt es einmal so eine Art erstes Voting oder Veto, wann wer eben so ist. Weil das Ziel ist halt, Bücher zu lesen, die noch keiner gelesen hat.
0: Mhm, und vielleicht ein bisschen mehr als nur eine Person ansprechen.
1: Genau. Oder wenn irgendwer sagt, okay, nein, ich glaube, da sehe ich mich gar nicht aus, dann muss halt kicken und dann wird es eben auf einen Zettel geschrieben. Und dann wird gezogen. Das letzte Mal habe ich Glücksengelchen sein dürfen. Und da war eben, haben wir eins gezogen. Und falls da wieder wer gesagt hat, eigentlich passt das jetzt gerade vom Vibe nicht so. Weil wir haben schon manche Bücher, die eben vielleicht besser jetzt im Sommer passen würden. Oder vielleicht eher im Winter. Und dann
0: wird jetzt auch kein Weihnachtsbuch im Sommer lesen anfangen.
1: Genau, das wäre jetzt vielleicht nicht ganz so ideal. Und genau. So ist es und dann treffen wir uns so gefühlt alle 2 Wochen und besprechen dann halt wieder, was wir gelesen haben. Wir haben lustigerweise auch schon mal so, kennst du das online, gibt es so Pferderennen-Simulator?
0: Echt? Na, kenne ich nicht.
1: Und da kann man irgendwie so halt denen Pferden Namen geben und da haben wir halt den Buchtitel vergeben und dann wird da halt simuliert, dass er Pferderennen ist. Und wir haben das immer gemacht und das dauert so lang. Oh, das hat gefühlt, glaube ich, das Pferderennen ist so 3 Minuten gegangen und wir waren so over.
0: Ich glaube, wenn ich mich entscheiden muss zwischen Sachen, es gibt ja dieses Rad online, ja, auch, und dann tue ich das da ein und dann spin und dann sagt man Gratulation, das ist es gut und ich so, na, eigentlich will ich das andere.
1: Exactly. Das ist halt dann oft ein bisschen so, oh je, eigentlich, vielleicht war doch was anderes cool gewesen.
0: Glück, dass man freien Willen hat.
1: Ja, vor. Und ja, aber grundsätzlich, es ist eigentlich fast immer cooler, was zum Lesen, wo vielleicht nicht alle so begeistert sind, weil dann hat man irgendwie viel mehr noch drüber zum Reden, als wie wenn jeder so ist, ja, ganz cool.
0: Zum Reden zu King.
1: Charaktere sind okay, passt eigentlich alles.
0: Frau, Mann, Pferd.
1: Ja.
0: Mehr. Schön. Mach mal.
1: Schön.
0: Das klingt nach Rapunzel. Das war gerade aufgefallen.
1: Chamäleon.
0: Maximus. Sonne.
1: Okay, jetzt schweifen wir schon ziemlich ab. Bevor wir zu unseren nächsten Hobbys kommen, würde ich sagen, machen wir mal wieder musikalisch weiter, wenn das für dich passt.
0: Mit der Sonnenband schlechthin.
1: Das stimmt. Aber wir haben einen anderen Song für euch. Das sind nämlich die Beatles mit Come Together.

0: das war unser nächster Song, nämlich von Trent Reznor, Matchpoint, aus dem Challenger Soundtrack. Und ja.
1: Ich glaube, ich habe den Film beworben gesehen, aber nicht geschaut. Aber ich glaube, es passt so, es lebe der Sport ein bisschen zu deinem nächsten Hobby, oder?
0: Ja, also zuerst noch vielleicht ganz kurz zu Challenger. Der wird, glaube ich, dir schon gut gefallen. Er ist wirklich sehr cool gemacht, eben auch musikalisch sehr nett gestaltet. Und das Hauptthema ist Dennis. Und das hat mich und meine beste Freundin dann dazu ermutigt, dass wir mit dem Tennisspielen angefangen haben vor, ja, jetzt etwas mehr als einem Jahr schon, eineinhalb Jahren. Und das gehört eigentlich jetzt wieder zu den Sportarten dazu, die ich so in meiner Laufbahn ausprobiert habe. Wir machen es so semi-regelmäßig, aber es ist sehr lustig, macht viel Spaß. Und ja.
1: Ich habe jetzt erst gedacht, du meinst, dass mir der Film gefallen wird, weil Zendaya mitspielt. Ich meine, es ist ein Punkt, du hast einen Punkt da.
0: Zendaya, aber ich finde auch die zwei Boys sehr...
1: Ich wüsste halt ihre Namen nicht. Zendaya.
0: Zendaya und die zwei Guys.
1: Und die zwei Guys. Ihr Anhängsel.
0: Ja.
1: Ihre Entourage.
0: Ja. Die sind auch noch da. Aber Zendaya ist sehr cool in dem Film.
1: Das heißt Tennis.
0: Tennis ist so mein neuestes Ding der Sportwelt. Ich habe mir auch mal zeitlang beim Trainieren versucht. Das mache ich auch noch so ab und an. Aber gerade im Sommer fehlt mir irgendwie sehr die Motivation dazu.
1: Da ist es auch ein bisschen heiß auf diesen Feldern, oder? Ich weiß nicht. Ich habe in der Volksschule mal wegen so einer Sportwoche, habe ich mal für eine Woche Tennis gespielt. Hm? Ich war fertig nach dieser Woche.
0: Ja.
1: Ich glaube, ich habe das ganze Wochenende durchgeschlafen.
0: Ja. Es ist schon teilweise sehr anstrengend. Wir haben es in den Ferien einmal geschafft, dass wir wirklich so 10 Uhr vormittags spielen waren. Und es war schon cool, aber es ist auch schon wieder ziemlich heiß geworden. Und aber danach so nett irgendwo Frühstück holen und so, war schon ein Vibe. Brunch. Und ja, jetzt kommt aber dann auch wieder die Zeit für eigentlich meine OG-Sportart, denn eigentlich bin ich eine ziemlich begeisterte Skifahrerin. Habe unter anderem auch die erste Stufe, in Österreich ist ja der Skilehrer,
1: gibt es verschiedene Stufen dafür?
0: Gibt es verschiedene Berufsstufen. Ist es. Sprechen ist schwierig. Mhm. Und da habe ich die erste gemacht. Ich habe auch ein paar Saisonen als Skilehrerin gearbeitet, so in den Ferien immer. Und freue mich dann auch schon wieder, wenn es wieder Zeit wird, die Ski anzuschnallen und dann wieder mal ein paar Schwünge in den Schnee zu sehen. Irgendwie, glaube ich, sollte man fast unsere Playlist noch umändern.
1: Ja, zumindest ich denke mal, die besten Sachen fallen uns so nebenbei ein.
0: Ja, aber maybe lassen wir es bei unserem nächsten Song und dann geht es vielleicht kurz mal um Gaming. Aber
1: ich freu mich schon.
0: Jetzt mal Yu Peng Chen mit Rapid as Wildfires.

0: Ja, Yu Peng Chen mit Rapid as Wildfires. Und ich muss sagen, ich habe das Lied nicht gekannt und ich war auch überrascht, da kein Text war, aber es hat mir trotzdem sehr gut gefallen.
1: Das freut mich. Mhm. Aber ich glaube, eigentlich solltest du es kennen.
0: Ich soll es kennen?
1: Du solltest es wahrscheinlich kennen.
0: Warum?
1: Denn es ist aus einem Spiel, wo ich zumindest weiß, es Anno dazumals gespielt hast. Mhm. Und ich bin eigentlich immer noch semi-aktiv nach einer längeren Pause. Das war nämlich aus Genshin Impact und aus der zweiten Area Liyue. Mhm. Und da hat man eben so sehr starke chinesische Einflüsse in der ganzen Musik, die bei jedem, in jedem Bereich ist oder auch bei den Events, Bossfights etc. Und ja.
0: Ich glaube, ich kann dir sogar sagen, warum ich... Ich habe das Spiel nur auf lautlos gespielt. Allein aus dem Grund, weil wenn man sprintet, dann machen sie mir so, ja, schnell, schnell.
1: Ja, auf Deutsch ist es insane.
0: Nein, ich habe es in Englisch aber halt immer so, faster, I'm gonna be there. Oder irgendwie sowas sagen sie jedes Mal, wenn sie laufen. Und ich war so, sehr leise.
1: Shut up.
0: Und habe es ausgeschaltet.
1: Aber das ist... Hat, also ich kann es nachvollziehen, aber es ist wirklich sad, weil die Musik ist teilweise
0: ist echt
1: Banger.
0: Ein Banger, ja.
1: Aber ich habe auch eine Zeit lang gehabt, wo ich andere Musik laufen habe lassen. Das war
0: hin und wieder braucht man irgendwas.
1: Voll, das war ein bisschen. Aber ja, die Charaktere, ich spiele es mit japanischen Overvoices. Sie jappen teilweise so viel.
0: This month is wine, tastes the same as we remember.
1: Zhongli is out there somewhere. Still yappen. Du darfst Zhongli, weil es ist einer von den Charakteren, und den habe ich meistens auf der ersten Position. Mhm. Und sobald man irgendwie kurz mal weggeht, fängt er irgendwas schon wieder zu jappen an. Also es ist keine gute Idee, Zhongli auf der 1 zu lassen, weil...
0: Zhongli von der 1.
1: He's just talking. Aber grundsätzlich ja, also für alle, die jetzt so sind, what the fuck is happening?
0: Hobbys.
1: Und grundsätzlich, Genshin Impact ist ein Action-Adventure-slash-Gacha-Game und ist jetzt inzwischen schon über 6 Jahre alt. Und das Storybuilding ist sehr interessant. Es gibt eben unterschiedliche Regionen, die man entdecken kann. Und eben auch so eine Story-Quest, die sich durch das ganze Spiel zieht. Die Welt ist inzwischen extrem groß, aber es ist sehr cool und sehr viel zu entdecken. Also wer Adventure mag, wer ein Free-to-Play-Game grundsätzlich spielen mag. Also ich muss sagen, ich bin bis heute eine Free-to-Play-Playerin. Einfach nur, weil es sich nie ergeben hat, da jetzt irgendwie... Geld reinzustecken, für mich zumindest. Und das ist trotzdem, man hat ein sehr cooles Gaming-Erlebnis. Aber habe auch in letzter Zeit ein wenig meine Erfahrungen erweitert. Zum Beispiel mit Ori angefangen. Ori und Something Tree. Das ist auch sehr fun. Ist irgendwie so ein bisschen Jump-and-Run-mäßig. Auch ein sehr schönes Worldbuilding.

0: ist eigentlich mein erstes Spiel, was ich wirklich mit Controller spiele. Davor habe ich immer nur Keyboard gespielt. Und das ist auch sehr ungewöhnlich. Und was ich auch heuer angefangen habe, wo ich noch weiterspielen muss, ist Expedition 33, was so, glaube ich, eins der Games war, die heuer im Frühjahr rausgekommen ist. Und so gehypt wurde. Und ja, freue mich auch schon wieder mal bald da wenig mehr Zeit reinzustecken. Das finde ich ist halt generell, also für mich sind teilweise die Hobbys schon auch sehr saisonal.
1: Kann ich mir verstehen.
0: Eben Gaming, Lesen und das alles passt irgendwie sehr gut jetzt dann wieder in die kühlere Jahreszeit, wo man nicht so den Drang nach raus hat.
1: Nach raus kann, wo du nicht Tennis spielen gehst.
0: Genau. Oder zumindest vielleicht nicht so oft. Und ja, das ist...
1: Unsere Liste erweitert sich.
0: Sie wird länger und länger. Ich hoffe, ihr da draußen habt ein wenig Inspiration. Jetzt machen wir mal mit Musik weiter.
1: Und wir haben jetzt noch mit You, Me at Six und Loverboy.

0: Bilderbuch mit Maschinen und das ist eigentlich der perfekte Übergang ins letzte Segment, die letzten Minuten, wo ihr mir zuhört beim Jappen, wo ich ein wenig über mein Leben erzähle und über die Hobbys, die ich so gerne ausprobiere. Und ja, vielleicht hat ja der eine oder die andere da draußen jetzt Lust bekommen, was auszuprobieren. Warum jetzt Bilderbuch ist, dass ich auch eben, noch nicht, wenn man beim Radio ist, sehr musikbegeistert bin, generell halt immer schon gerne Musik gehört habe, dann auch klassischen Schulweg, zuerst Blockflöte gelernt, dann klassisch Gitarre, dann E-Gitarre und dann vor ein, zwei Jahren hat es sich einmal ergeben, dass ich mit ein paar Leuten aus meinem Heimatort gemeinsam eine Band gegründet habe. Da habe ich dann angefangen, Bass zu spielen und das ist eigentlich bis jetzt so ein wenig mein Lieblingsinstrument geworden. Es macht mir extrem viel Spaß. Aktuell ergibt es sich leider eher nicht so, dass ich zum Spielen komme, aber vielleicht, was ich noch gerade nicht ist, kann ja wieder werden. Würde mich jedenfalls voll freuen. Und
1: vielleicht hören wir die irgendwann im Radio mit deiner neuen Band. Das wäre cool.
0: Ja.
1: Alles ist hier gestartet, in der Hobby Lobby.
0: In der Hobby Lobby, falls ihr da draußen wen kennt, gerne.
1: Die Epassistin braucht.
0: Gerne schreiben.
1: tm94.at/chat.
0: Ja, oder so mal an unser Büro. Aber genau, das ist so mein Ding, eben auch natürlich auf Konzerte gehen und so. Alles, was mit Musik zu tun hat, da schlägt mein Herz höher. Und ich finde schon, dass man das auch sehr gut als Hobby,
1: ich würde schon sagen, ja,
0: rein kann. Generell Instrumente spielen, immer super fun. Bin auch jedes Mal begeistert, wenn ich andere Personen sehe, die ein Instrument haben, am besten auch, weil man zuerst über einen Dudelsack gesprochen hat, ist jetzt klanglich jetzt nicht unbedingt mein Fave, aber...
1: Nicht ein Instrument auf Wahl.
0: Ja, aber so grundsätzlich finde ich es sehr cool, wenn Leute auch vielleicht so quote-unquote obskurere Instrumente eben
1: Orgel
0: spielen.
1: Ich liebe Leute Orgel spielen.
0: Ja, Orgel, Harfe, ja, alles. Alles, was irgendwie auch groß ist.
1: So, wo stellst du dir eine Orgel ins Zimmer?
0: Ja, irgendwo voll.
1: Dann musst du wohin gehen für eine Orgel?
0: Die Keyboarderin in meiner damaligen Band hat auch Orgel gespielt für die Kirche.
1: Das ist so cool.
0: Voll.
1: So ein riesiges Instrument.
0: Voll. Und sie ist jetzt auch nicht so extrem groß, jetzt war das sehr lustig.
1: Das hat es dann wieder zusammengepasst.
0: Voll.
1: Kommst du die Pedale wohl dazu? Es gibt ja unzählige Pedale von der Orgel.
0: Das ist. Da macht es in meinem Kopf nur Boom. Aber ja, das würde ich jetzt so, um meinen Hobbykreis ein wenig da abzuschließen, wollte ich da noch ein bisschen drüber erzählen. Timo, vielen Dank, dass ich eingeladen war bei der Hobbylobby. Und super spannend. Ich hoffe, die Sendung geht auch darüber hinaus weiter. Mhm. Es gibt sicher eben unzählige Personen da draußen, die extrem coole Hobbys haben, von denen man vielleicht auch noch nie drüber nachgedacht hat. Und ja.
1: Ja, dann würde ich sagen, danke, dass du heute bei der Hobby Lobby dabei warst mit mir. Und wir entlassen euch in einen wunderschönen Donnerstagnachmittag, würde ich sagen.
0: So ist es. Und morgen dann wieder einschalten. In der Früh geht es wieder los ab 8 Uhr mit der Morningshow und dann mit dem restlichen Tag. Dazu mehr aber morgen. Und Timo, mit was schließen wir ab?
1: Wir schließen ab mit Daisy Jones and the Six und Look at Us Now.

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0: 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Martin und Horst sind wieder für euch hier im Studio für eine Stunde. Und wir starten diese Stunde mit einer Nummer, die schon ein paar Jährchen auf dem Buckel hat. Mit Juli und die perfekte Welle.
1: Ja, ich sage nochmal einen schönen guten Abend hier live aus St. Pölten. Ja, ich bin auch wieder hier live on air. Wir haben heute für euch die Cabrio-Hits und ich wünsche euch schon viel Spaß und natürlich in dieser ersten Stunde schönen Donnerstagabend.

0: Ja, das waren die Juli mit der perfekten Welle. Ja, Cabrio-Hits sind heute hier in dieser Stunde angesagt. Mit meinen Musikexperten bin ich heute wieder live für euch hier in St. Pölten. Sag uns, was wir jetzt da als nächstes haben.
1: Ja, die nächste Nummer ist ein alter Hit aus den 70ern. Kann mich noch gut erinnern, wie diese Nummer aktuell war. Wurde auf und ab gespielt auf sämtlichen Radiostationen. Und hier sind sie bei uns. Die guten alten Sweet mit Ballroom Blitz.

0: Ja, das waren die Suite mit dem Ballroom Blitz. Cabrio Hits ist in dieser ersten Stunde angesagt. Heute am Donnerstag Abend auf Deutsch Autofahrer Hits, die was man gerne unterwegs im Autoradio von früher gehört haben.
1: Ja, die nächste Nummer ist Mr. Carlos Santana mit Maria Maria. Eine etwas langsamere Nummer, aber alt, aber gut.

0: Ja, das waren jetzt noch einmal die Sweet, aber mit einem anderen Song. Cho-Cho.
1: Ja, und die nächste Nummer ist auch ein alter Hit aus den 70ern. Mr. Johnny Wakelin mit In the Air.
0: Na, UKW mit die Sommersprossen
1: haben wir vorher. UKW mit Sommersprossen.

0: Eine gute alte Nummer von OKW Sommersprossen. Ja, bei diesem Lied erinnern wir uns nochmal kurz an den heurigen Sommer und an die heißesten 40 Grad, die wir heuer gehabt haben. Dazu haben wir auch heuer jetzt mal dieses Lied nochmal als Erinnerung für den Sommer gespielt. Cabrio Hits ist heute noch angesagt. Jetzt noch in dieser Stunde hier auf Campus Radio 94.4. Herr lieber Musikexperte, sagen wir uns den Hörern.
1: Ja, die nächste Nummer ist ein alter Hit aus den 70ern, genauer gesagt aus dem Jahr 1976. Mr. Johnny Wegleden mit In the Air, und er besingt darin in diesem Song eine Stadt in Afrika.

0: 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Ja,
1: das war jetzt da eine flotte Nummer von den Cabrio Hits von Johnny Wicklin mit Inside. Ja, halbe Stunde gibt's noch die Cabrio Hits, die Autofahrer Hits, die was ihr früher in den Autos im Radio so gehört habt. Und die Erinnerungen werden wir jetzt noch ein bisschen wach wecken mit diesen Hits. Was haben wir jetzt da für euch?
0: Aventura. Mit Obsession.
1: Ein bisschen wieder eine ruhige Nummer für euch hier in Campus und City Radio.

0: eine sehr schöne Nummer hier auf Kapon City Radio mit den Aventura von Obsession. Ja, hallo.
1: Ja, und die nächste Nummer, die ist auch ein sehr alter Hit aus den 70er Jahren, auch schon etwas in die Jahre gekommen. Das ist Bakerman von Led Back.
0: Ja, gute Altzeiten-Hits gibt's hier. Wie Cabrio aus guter Zeit bei Campus und City Radio 94.4.

0: 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Das war eine Nummer aus den 70ern, Beckerman von Ledback. Und die nächste Nummer, Martin, ist...
1: Ja, lieber Musikexperte Horst, die habe ich jetzt für euch. Simple Red, also Simple Rot auf Deutsch, mit Where Is In This Together.

0: Ja, das war eine sehr ruhige Nummer hier. Einfach Farbe rot mit Where Are Is This Dog? Genau, ja, liebe Musikexperte,
1: was ja, die nächste Nummer ist ja auch ein alter Hit aus den 80ern. Die Pet Shop Boys mit West End Girls.
0: Ja, sehr bekannte Nummer.

Ja, ja, die Betcher Boys, ein alter Hit aus den 80ern. Und die nächste Nummer ist auch eine schon was älteres Semester. Chris Rea mit Road to Hell.

0: Ja, Chris Rea mit Road to Hell, auch ein Klassiker aus den 80ern. Die Nummer, die wir jetzt haben für euch, ist das Electric Light Orchestra mit Confusion. Jeff Lynne und seine Mannen.
1: Cabrio Hits noch angesagt und schon langsam kommen wir in die Final-Countdown. Wir sind auch schon langsam, auch bald zu Ende. Ein paar Lieder haben wir auch noch für euch.

0: vorher das Electric Light Orchester mit Confusion, kurz Jeff Lynne und seine Mannen. Ja, und die nächste Nummer ist auch ein alter Hit aus den 80ern, ja, wenn ich das richtig im Kopf habe. Ashley mit Never Forever.
1: Ja, auch schon das vorletzte Lied des heutigen Cabrio-Hits.

0: Ja, eine sehr bekannte Nummer, hört sich das an. Mit Ricky Ashley, Never Give Up You Up. Ja, das letzte Lied der Cabrio-Hit sind wir angelangt, lieber Musikexperte.
1: Ja, das ist Earth, Wind and Fire mit September. Ein paar Minuten haben wir noch. Adremo, der nach uns folgt, sitzt schon im Nebenstudio in den Startlöchern. Und Martin und ich, meine Wenigkeit, Horst, wir dürfen uns mit dieser Nummer von euch verabschieden.
0: Ja, das war's für heute, für den Donnerstag. Einmal im Monat und gleich am Donnerstag gibt es uns und den Musikexperten Horst. Ja, wir hören uns wieder in einem Monat. Adremo geht schon schön langsam ins Studio und wartet auf seine Übergabe und auf seine Sommerhitze, was ihr in der nächsten Stunde hört. Viel Spaß mit dem letzten Lied mit Wind und Feuer auf Deutsch gesagt. Bis im nächsten Monat. Schönen Donnerstagabend noch.

Für den einen gute Musik, für den anderen schlechte Musik. Es muss nicht immer Kaviar sein. Hallo und herzlich willkommen. Es ist wieder soweit. Es ist auch soweit, dass der Sommer Papa sagt. Ja, geschwitzt haben wir diesen Sommer ja genug. Also ich würde sagen, es reicht sowieso. Wir verabschieden uns, oder besser gesagt, ich mit meiner Sendung verabschiede mich vom Sommer und spiele Sommerhits, ja, Sommerhits aus den vergangenen Jahren, also alles bunt gemischt, viel aus vielen Jahren mit dabei. Zum Beispiel der Ketchup-Song, den kennen wir ja alle, und mit diesem Song starte ich meine heutige Sendung. Viel Spaß!

Sommerhits sind heute angesagt. Wir verabschieden uns gebührend vom heurigen Sommer. Wie gesagt, geschwitzt haben wir genug, 40 Grad und mehr, und das für lange, lange Zeit. Wir erinnern uns zurück an vergangene Sommerhits. Dieser Song ist schon sehr, sehr alt, kommt von den Beach Boys, Barbara Ann. Barbara.

Der ein oder andere erinnert sich vielleicht zurück an den Urlaub. Ja, eins verstehe ich sowieso nicht. Sommerhits und alles flotte Hits eigentlich. Also wo es im Sommer sowieso so heiß ist, dann noch so flotte Musik. Naja, sei so.

Ja, die Musik zum Schwitzen. Bellini mit Samba de Janeiro. Eigentlich sind wir ja eh mit nichts zufrieden. Ist zu heiß, jammert man. Ist zu kalt, jammern wir auch. Wo man vielleicht nicht jammern, wenn es um die Liebe geht. Love Generation habe ich jetzt anzubieten mit Bob Sinclair featuring Gary Nesta.

0: Sinclair und Love Generation. Ja, das erste Viertelstündchen haben wir geschafft, also Dreiviertelstunde können wir noch Sommermusik machen, obwohl es ja schon ein bisschen herbstelt, Gott sei Dank, auch ein Regen mit dabei. Wassermangel haben wir sowieso, auf der Donau kann die normale Skifahrt nicht stattfinden, also ja, Regen, Regen, Regen, wird Zeit.
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1: 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So, der nächste Hit, ja, da kann man sich wirklich an den letzten Urlaub zurückerinnern. Ich bin überzeugt, der wurde gespielt, vor allem meistens in der Kinderdisco, die Buttons mit Ilari.

Na, da habe ich nicht zu viel versprochen, haben wir sicher schon mitgetanzt, die Buttons mit Ilari. Ja, Schokolade hat bei diesem Sommer keine Chance gehabt, höchstens als Gruppe, denn die habe ich jetzt, Chocolate mit Ritmo della Noche.

der Sommer hat uns wirklich gezeigt, was er alles kann. Temperaturen um die 40 Grad hier bei uns in Österreich, also nicht wirklich schlecht. Und ja, wie gesagt, Schokolade hatte keine Chance, höchstens als Kakao. Ja, und wenn es uns zu heiß war, wir haben die Badehose angezogen und unsere Frauen, genau, den ECBC Teenie Mini Honolulu Strand Bikini, schön war.

0: Badewanne an.
1: Eben, wenn die Figur nicht mehr so passt, na, dann verwenden wir den ECPC. Teeny Weeny Honolulu Strandbikini eben in der Badewanne. Naja, internationale Musik kann ich auch anbieten und auch, obwohl es Sommerhits sind, etwas ruhigere Musik. Wir machen einen Abstecher nach Frankreich zu Daniel Scherrer. Wir kennen diesen Song alle, oder die meisten zumindest. Es handelt über den Schmetterling, Butterfly.

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1: Der Sommer schwächelt, ja. Wir hatten ja genug heiße Tage und ja, ich freue mich darüber, wenn es nicht mehr so heiß ist. Der eine ist vielleicht der Sommertyp, der andere eher der Wintertyp. Ich muss sagen, ich bin eher der Frühjahrs- oder Herbsttyp. Also mir würde so 18 Grad das ganze Jahr, wäre für mich optimal, muss ich ganz ehrlich sagen. Wie der Sommer schmeckt, weiß ich nicht, wie er geschmeckt hat. Naja, ziemlich heiß, würde ich mal sagen.

Also das ist ein Text, den ich mir auch leicht merken kann. Naja, Viertelstündchen haben wir noch. Ich schlage vor, machen wir weiter mit dem nächsten Song, mit den Hollaback Girls.

Na bitteschön, etwas Neueres auch dabei, obwohl dieser Song auch schon einige Jährchen auf dem Buckel hat. Der nächste Song noch einige Jahre mehr. Wir gehen in die 70er. Wem habe ich da jetzt? Die Hansons.

Da waren sie noch, Jung de Hansens mit Mbappe. Ja, kurz und bündig. Sind heute angesagt. Ja, es gibt ja viele erotische Tänze. Wir denken vielleicht an einen Lamour-Hatscher oder ein Tango zum Beispiel. Ein Tango, auch ein sehr, sehr erotischer Tanz. Doch ein Sommerhit, ja, da gibt es auch einen erotischen Tanz. Ein flotter erotischer Tanz. Kaum, hier sehen Sie mit den Lamour.

Man sollte es kaum für möglich halten. Auch erotische Tänze mit dabei, Kauma mit Lambada. Ja, man sollte es auch kaum für möglich halten. So ein Stündchen ist so schnell vorbei. Ja, rucki zucki und weg ist eine Stunde und auch die Sommerhits sind dahin. Wir haben uns heute gebürtig verabschiedet von einem sehr, sehr heißen und trockenen Sommer. Ja, damit darf auch ich mich verabschieden. Ich wünsche euch noch was. Ja, verabschieden werde ich mich jetzt mit den Sugar Babes und Bash the Button. Noch einen schönen Abend. Tschüss, Baba. Bis zum nächsten Mal. Dankeschön, euer Adrimo.

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1: Hallihallo, Frauenpower ist wieder angesagt bei 94.4 beim Campus City Radio. Hier wieder eure Sandra. Ein Monat ist schon wieder vorüber. Was habe ich heute mitgebracht für euch? Mal österreichische Musik, genauer gesagt Austria-Pop. Und wir legen gleich los mit Echo und Hexen.

Das liegt gleich am Plattenteller hier beim Campus City Radio 94.4. Frauenpower mit eurer Sandra, Entschuldigung, Blue Urching mit Funke Flieger.

im Jahr, wo ich auf die Welt kam, 1981, erschien dieser Titel, Knickerbocker mit Puppe, moderne Hex.

Frauenpower mit eurer Sandra und heute mit ein bisschen Austria-Pop-Musik. Ja, dann gehen wir gleich ins Jahr 1985 mit Peter Cornelius.

Campus Itinerary Radio 94.4, hier eure Sandra mit Frauenpower oder besser gesagt mit Austria-Bob. Gehen wir gleich weiter, verlieren wir keine Zeit. 1992, Hubert von Goisern, Herz, das Netz.

Stunde vorbei sein beim Campus City Radio 94.4 Frauenpower mit eurer Sandra. Ja, ich hoffe, es hat euch gefallen und ihr seid nächstes Mal im Oktober wieder mit dabei. Thema verrate ich euch nicht, schaltet einfach ein. Und dann werdet ihr es ja sehen. Mit Reinhard Fendrich, I'm from Austria, verabschiede ich mich von euch. Baba, eure Sandra.

Der Sommer zeigte sich im August von seiner besten Seite. Temperaturen rund um die 40 Grad waren angesagt im zweiten Ferienmonat. Und die Gerüchte verdichten sich, dass in der Münchner Olympiahalle zu Silvester die dritte Ausgabe des Schlagerbooms mit Florian Silbereisen stattfinden soll. Und im Netz gibt es gespaltene Reaktionen zum ersten Open-Air-Event, der vor kurzem in Deutschland stattfand, der Giovanni Zarella Show. Die einen mochten die Show, die andere nicht. Und wir hier bei Radio Y und vielen anderen Sendern in Österreich und in Deutschland bringen nun in den kommenden 3 Stunden die 40 erfolgreichsten Schlagersongs Österreich. Ich wünsche Ihnen, mein Name ist Sarah Fuchs, dabei gute Unterhaltung.

0: Ja.
1: Was für ein Comeback. In den 1980er Jahren hatten sie sogar Chart-Hits in den Verkaufscharts, die in die Top 20 gestiegen sind, wie Schön ist das Gefühl oder Norncastle schauen, Luftschlösser bauen. Die John Fox Band ist zurück, neu auf der 40, Tag und Nacht. Gleich hier bei uns eine weitere österreichische Formation, die in den letzten Jahren äußerst erfolgreich war. Bizera und Jaus auf der 38, aber zuvor ein weiterer Hit aus Österreich. Gilbert, alles bleibt anders.
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Kerl, die Oldies, die sind auch wichtig im Schlagerkanton. Sofort zu hören auf der 36, Dennis Williams mit Träumen von dir. Wir blicken, bevor wir weitermachen, im Ranking 80 bzw. 70 Jahre zurück. Zum einen die Geschwister Hoffmann mit einem Titel, den man sicherlich sehr gut kennen wird. Ganz weit oben in den Hitparaden zu finden. Seemann, wo ist deine Heimat? Und 10 Jahre davor, im August 1946, sangen die Cherokees gemeinsam mit Hans Bardeleben den Titel Mondnacht auf Kuba.

Akrobat, voller Sehnsucht und Vollgefühl. Seht euch Lieder ein nach dem anderen, ohne mich, mich lasst uns im Spiel. Denn auch hier bei uns gibt es Nächte, wo der Mond so wunderbar scheint. Und auch hier bei uns gibt es Lieder, die schon so manches Pärchen vereint.

0: Ja, Vincent Groß gemeinsam mit den Estuari Pradas auf der 35 Amore mit Mio. Mitte September erscheint sein neues Album und er ist powervoll wie eh und je. Und er bringt Titel zu Gehör, wo man wirklich sagt, das ist ein echter Matze. Hier ist er auf der 34, Matthias Reim, aus meinem Kopf.
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0: Wie im Vormonat auf der 31 zu finden, Ramon Roselli, dessen neuen Album vor kurzem erschienen ist, Küss mich zum Glück. Wir machen kurze Unterbrechung von der Wertung, bevor wir zu Platz 30 kommen und bringen eine Neuvorstellung. DJ Herzbeat bringt alle Monate eine neue Single heraus und er findet immer wieder neue Schlagerstars, die seinem Ruf folgen, um mit ihm eine Single zu produzieren. Diesmal gelang es ihm, Annemarie Eifeld ins Studio zu holen. Das Resultat, das kann sich hören lassen. Der Titel heißt Verlieb dich nicht in einen Heartbreaker.
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0: Michael Russ ist neu mit dabei bei uns auf Platz Nummer 30 mit seinem Kopfkino. Wir waren für euch im August unterwegs und besuchten unter anderem das Zwiebelfest in La an der Thaya und die Hollabrunner Augustwiesen. Anlässlich des Re-Entries ihres Oktopuses, gleich hier auf der 29 zu hören, konnten wir mit der Mountain Crew ein paar Worte wechseln. Heute bei uns im Schlagerkanton die wohl schönste Boygroup Österreichs, die Mountain Crew, und Philipp von mir beim Interview. Servus.
1: Servus, grüß dich, freut mich. Wunderbar.
0: Philipp, du bist ja eigentlich Model, du hast ja schon ab 2016 herum gemodelt. Warum seid ihr jetzt da wirklich, hat den Beinamen nicht nur die Partyband Österreichs, sondern auch die fescherste Boyband im Sachen Schlager?
1: Ja, also ich habe früher gemodelt, ich bin 2016 bin ich Mr. Austria geworden und habe dann auch viele Modeljobs gehabt. Ja, und dann haben wir gemeinsam angefangen zu spielen. Die anderen machen ja schon Musik seit fast 20 Jahren. Die sind ja schon gemeinsam in die Schule gegangen und haben da eine Band gegründet. Ich bin dann später dazugestoßen und ja, das mit der Beisatz, mit der schönsten Partyband, das hat sich ja so entwickelt, dass wir natürlich junge Burschen sind, die sehe ich dann beim Stimmungshöhepunkt oftmals die T-Shirts ausziehen auf der Bühne und da, ja, da kann man halt die ein oder andere Dame dann beeindrucken damit, aber nicht nur die Damen, sondern auch die Burschen taugt es dann, weil da ist halt der Stimme, gibt es also eine richtige Rock'n'Roll-Show dann bei uns und daher kommt es eigentlich.
0: Das Ausziehen vom Quant, das habt ihr erstmalig bei The Voice of Germany gemacht, bei der Castingshow, glaube ich.
1: Naja, das hat sich eigentlich ganz spontan ergeben, nämlich damals, wo ich noch gar nicht dabei war als Schülerband, haben die Jungs schon mal einen Auftritt gehabt und da haben die Leute alle geschrieben, sie sollen sie ausziehen und dann haben sie das gemacht und das ist so gut angekommen, dass sie es halt immer weitergeführt haben. Und wir waren dann einmal beim Supertalent in Deutschland und da habe ich mir dann auch das T-Shirt vom Leib gerissen sozusagen und seitdem ist das eigentlich fixer Bestandteil. Wir haben das auch schon beim Florian Silbereisen gemacht bei der TV-Show, wir haben es schon beim Fernsehgarten gemacht. Wir haben sogar schon im Winter bei der Winter Open Air in Bad Kleinkirchen gemacht und bei ihrer Apfelski-Party, also das darf niemals fehlen.
0: Wie hat denn der Dieter damals reagiert?
1: Ja, das war natürlich eine coole Show. Wir haben nicht gewusst, wie die Jury reagieren wird, aber sie waren alle recht begeistert, allen begeistert von dieser Übung, die wir da eingebracht haben. Für uns war es eigentlich, sage ich jetzt einmal, ja, gar nicht so großartig was Besonderes, aber für die deutschen Gäste war das einfach echt cool. Wir haben so eine Gemütlichkeit, wie man es ja gewöhnt ist von den Österreichern und haben halt dort einfach die Hütte einmal umgedreht und Vollgas Party gemacht und das hat einer schon gut gefallen.
0: Der erste virale Hit von euch war der Wirtshaus-Song Anfang der 2020er Jahre, der durch die Decken gegangen ist. Aber es gab dann einen älteren Song, einer der ersten Songs, mit dem ihr auch schon bei der Kiwi aufgetreten seid. Ich sage nur 100.000 Hände. Der ist schon 2020/21 erschienen, aber erst heuer so richtig viral gegangen. Wie erklärst du dir dieses Phänomen?
1: Ja, wir haben viel auf den Song gesetzt. Dieser Song begleitet uns eben schon lange und weil er immer live so gut angekommen ist, haben wir uns gedacht, wir brauchen da jetzt noch einmal eine neue Version und haben da halt alles auf eine Karte gesetzt, auch auf Mallorca dann den Song präsentiert und ganz viele Social Media Videos gemacht. Und diese Social Media Videos haben wirklich über 100 Millionen Leute erreicht. Wir haben so viele Klicks gekriegt, das geht auch länderübergreifend weiter. Wir haben in Brasilien ganz viele Klicks gehabt, in Holland war der Song auf Platz 1 in den iTunes-Charts und auf Spotify Viralcharts, Deutschland sowieso. Und das war eigentlich der Social Media Erfolg durch diese ganze, hat das so viele Leute erreicht, sodass wir nächstes Jahr dann sogar sozusagen auf Welttournee gehen, weil wir spielen sogar in Brasilien, in Norwegen, in Polen, in Frankreich, weil der Song überall so gut ankommt, auch wenn die Leute dort nicht unbedingt Deutsch sprechen. Warum das passiert ist, dass auch die internationalen Fans so drauf anspringen, das wissen wir nicht genau, aber wir werden sehen, wenn wir dann in Brasilien spielen, wie die Leute darauf reagieren.
0: Wie oft im Jahr seid ihr im Durchschnitt auf der Bühne? So 150 bis 200 Mal oder weniger oder mehr?
1: Also wir haben so 140 Live-Auftritte im Jahr, dann kommt noch Fernsehen dazu, dann kommen unsere Tonstudio-Einsätze und unsere ganzen Videodrehs dazu, weil wir ja ganz, ganz viele Videos drehen. Also uns wird nicht fad.
0: Es wird ja oft auch in Social-Media-Kanälen sich darüber beklagt, wegen Künstler, Künstlerinnen und auch Bands, plötzlich Konzerte absagen, nur weil sie einen TV-Auftritt haben. Ist euch das auch schon mal passiert? Würdet ihr dann sagen, beispielsweise, wenn jetzt, so wie letztes Jahr zu Silvester in München beim Florian Silbereisen, dass ihr sagt, ja, wir canceln den einen Auftritt nur, um beim Flori dabei zu sein?
1: Natürlich ist das in unseren Anfängen einmal passiert, dass wir dann ganz überrascht waren, dass wir einen Fernsehauftritt haben, hat man natürlich einen Auftritt absagen müssen. Das ist halt so, das passiert auch in der Branche, dass das einmal passieren kann. Mittlerweile können wir es schon sehr gut timen. Sie fragen uns jetzt auch schon früher an und wir können das mit unseren Terminen schon gut vereinbaren. Wenn man jetzt schon eine Stufe weiter ist, dann ist die Überraschung nicht mehr so groß, dass man bei der nächsten Fernsehsendung dabei ist. Dann ist es schon relativ klar und da kann man sich da ein bisschen besser timen. Aber natürlich, wenn man gerade am Anfang ist und gar nicht mit der Fernsehsendung rechnet, dann kann sowas schon mal passieren und ist halt dann auch notwendig, weil das bringt ja wieder auf die nächste Stufe.
0: Weil du zuvor gesagt hast, über Social Media ist der Oktopus relativ durchgestartet. Macht sie schon mehr Einnahmen durch Downloads, Streaming-Portale als durch physische Verkäufe?
1: Nein, also es ist so, das Wichtigste sind die Live-Auftritte natürlich und physisch und aber auch die Spotify-Einnahmen sind jetzt mehr oder weniger im Vergleich zu den Live-Auftritten natürlich vernachlässigbar. Für das machen wir das nicht, sondern es ist wichtig, dass die Leute Spaß haben mit unserer Musik. Natürlich super, wenn wer eine CD kauft und sie das dann zu Hause anhört, dann freut er sich natürlich auch wieder aufs nächste Konzert und kommt da wieder vorbei und das ist für uns das Wichtigste, damit wir jedes Wochenende mit ganz vielen Leuten feiern können.
0: Was dürfen sich die Besucher und Ihnen heute in Hollabrunn bei der Augustwiesn von euch erwarten?
1: Ja, also ich kann nur sagen, am Montag waren wir gerade erst in Dachau am Volksfest in Deutschland. Da war die Hütte voll an einem Montag bei knapp 40 Grad. Gestern waren wir gerade erst in Straubing am Gäubodenfest. Da war auch die Hütte voll bei knapp 40 Grad. Heute in Hollabrunn ist es ein bisschen kühler. Es ist Mittwoch und wir sind schon richtig gespannt, wie die Österreicher da jetzt nachlegen. Wir hoffen natürlich, dass die Österreicher genauso Gas geben. Und wir waren ja vor 2 Jahren, glaube ich, wieder in Hollabrunn und

0: da war die Party schon super. Heute wird sicher auch genial und wir haben unsere ganzen Hits mit im Gepäck. Wir werden unsere ganzen eigenen Songs mit dem Publikum singen und es wird sicher eine super ausgelassene Show.
1: Eine andere Frage noch, und zwar, ihr habt ja auch vom Josh das Analytics Express von Chianti gecovert. Wie einfach ist denn das, von einem so prominenten Star aus Österreich den Song covern zu dürfen?
0: Ja, wir kennen den Josh schon länger und wir haben das mit ihm besprochen. Und wir waren ja auch mit dem Song beim Florian Silbereisen. Und wir haben ja so eine, sag jetzt einmal, Party-Oktoberfest-Version draus gemacht. Und auch durch unsere Version ist es so, dass jede Musikkapelle in München am Oktoberfest den Song spielt. Auch durch das, dass wir das in den Schlager reingebracht haben. Das heißt, natürlich, ihm bringt es auch was. Uns bringt es natürlich auch was, so einen genialen Song covern zu dürfen. Und deswegen war das, sage ich mal, eine Win-Win-Situation. Und in Deutschland spielen wir den Song immer wieder bei unseren Konzerten. Wir sind ja doch 60 Mal im Jahr so circa in Deutschland. Und auch auf Malle läuft der Song wegen uns. Und deshalb hat das ganz gut gepasst, die Zusammenarbeit.
1: Super, dann sage ich danke fürs Interview, wünsche einen tollen Gig heute Abend bei der Hollabrunner Augustwiesen. Und zum Schluss hätte ich noch von dir eine Antwort. Wenn ich jetzt sage, wie viele Hände hat die Mountain Cruise, kriege ich eine Antwort?
0: 100.000 Hände natürlich. Super, danke.
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0: Auf der 27 und 26 zwei Absteiger zu hören von Vanessa Mai und Pietro Basile. Und zuvor ein New Entry von Rian mit seinem Urlaub auf der Autobahn. Bevor wir weitermachen mit Platz Nummer 25, kommen wir zu zwei Hits aus vergangenen Tagen. Und zwar aus dem August 1976 von Georg Danzer, der mit seiner wienerischen Mundart die Massen damals begeisterte. Hupfingatsch wurde zum Mega-Bestseller. Und 10 Jahre davor, im Sommer 1966, Roy Black war der Shootingstar 1966. Nach Guns N' Roses folgte der nächste Mega-Hit. Leg dein Herz in meine Hände.
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0: 7 Positionen aufwärts, von 18 auf die 11 ging es für Semino Rossi. Wahnsinn! Oder, liebe, in den nächsten Monaten sollen noch 2 weitere Singles erscheinen, bevor im nächsten Jahr 2027 ein weiteres Album von ihm auf den Markt kommen wird. Wir haben schon in der heutigen Sendung gesagt, wir waren auf der Hollabrunner Augustwiesen, aber wir bemühten uns auch nach La an der Thaya, und zwar zum traditionellen Zwiebelfest. Und dort trafen wir Newcomerin Charlene. Wir sind heute hier beim La Zwiebelfest und haben eine der jungen Stimmen des deutschen Schlagers bei uns aus Kärnten, aus dem südlichsten Bundesland. Charlene, servus.
1: Hallo, freut mich sehr, dass wir heute quatschen können miteinander.
0: Charlene, du bist ja ursprünglich Lehrerin, Pädagogin. War das schon vorher dein Berufswunsch oder ging es parallel mit der Musik?
1: Die Musik hat schon vorher gestartet, also von klein auf bin ich schon immer am Musik machen, und das mit dem Lehrberuf ist dann später sehr spontan dazu gekommen, muss ich sagen.
0: 2019 ging es dann so richtig los mit der Musik, kann man sagen. Die erste Hitsingle kam heraus, danach gab es schon einige TV-Auftritte. Beim Musi Open Air warst du dabei, bei Ross Anthony, bei seiner ehemaligen Show. Da war unter anderem auch eine Mentorin bei dir für dich da, die Ute Freudenberg. Wie war denn diese Begegnung mit einer der bekanntesten deutschsprachigen Sängerinnen aus Deutschland und aus der ehemaligen DDR?
1: Also ich finde es ja immer sehr spannend, weil man kennt ja die ganzen Namen, und wenn man dann jemanden trifft, ist es schon durchaus immer wieder schön zu beobachten, wie diese Personen dann eigentlich so in natura sind, wenn man Backstage ist und eigentlich keine Fans da sind. Und ich muss sagen, die meisten, auch die Ute, sind einfach total nett und total lieb. Man kann sich super unterhalten und auch einen guten Spaß haben.
0: Du hast auch eigene Kinder in dem Fall. Wie verbindest du dein Privatleben mit Bühnenauftritten? Wie gut funktioniert das?
1: Also mein Geheimnis ist es eben, das Ganze gar nicht binden. Ich habe das einfach ganz separat, ganz strikt getrennt. Auch das Lehrersein mit der Musik und mit dem Mama-Sein. Also ich schaue, dass ich zu 100% dort, wo ich gerade bin, bin ich zu 100% genau in dieser Rolle. Und das funktioniert für mich sehr gut.
0: Das heißt, du unterrichtest noch?
1: Ja, ich unterrichte noch sehr gerne sogar. Also ich bin wirklich dankbar und froh um den Job, weil es kann ja immer auch irgendetwas passieren. Und wenn man Kinder hat, sieht man die Welt vielleicht auch mit ein bisschen anderen Augen. Und das ist mir einfach eine gute Absicherung, und ich mache es einfach wahnsinnig gerne.
0: Kommst du überhaupt zum Benoten von Schularbeiten aufgrund der vielen Selfie-Wünsche?
1: Also bei mir gibt es die ganz strenge Regel, das wissen auch alle meine Schüler. Erst wenn sie aus der vierten raus sind, dann gibt es Autogramme, wenn sie welche wollen. Vorher gibt es gar nichts.
0: Es gab dann den Hit Millionen Optionen, der an den Charts in die Top 30 hineingestiegen ist. Ein allererster großer Hit. Wie fühlt man sich dann, wenn man plötzlich weiß, jetzt habe ich einmal einen Titel, den kennen fast alle?
1: Das war schon wahnsinnig schön, und ich mache den auch immer noch sehr gerne, weil viele Leute da mitsingen. Ja, das ist ja das Ziel eines Künstlers, dass die Musik auch noch draußen transportiert wird und das so viele wie möglich hören. Das ist das schönste Gefühl, ja.
0: Du hast auch vor einigen Jahren ein Duett mit jemandem, der mittlerweile seit 25 Jahren in Tirol lebt, unser aller Lieblings-Argentinier, wie man so gern sagt, mit dem Semino Rossi ein Duett gesungen. Wie entstand die Idee da zwischen euch, dass ihr gemeinsam einen Titel aufnehmt?
1: Also es gab eine Schlüsselperson, vor allem mal den Franz Selb, der macht die Promotion und ganz, ganz viel mit dem Semino immer schon. Und den habe ich kennengelernt, und der hat dann gemeint, Charlene, ich hätte eine Duettidee, sing's mal rein und dann spielen wir es dem Semino vor. Und genauso haben wir das gemacht, und der Semino hat sofort, der war sofort begeistert und hat gesagt, wir machen das, sein Wahnsinn ist super toll. Und so ist das Ganze dann entstanden, und seitdem machen wir immer wieder und ganz viel miteinander.
0: Wer schreibt denn für dich die Lieder? Komponierst du selber, textest du selber, oder gibt es doch ein Team hinter

0: ihr?
1: Also wir haben ein ganz gezieltes Kernteam, in dem die Ideen immer besprochen werden. Und wenn wir auch wohin fahren, dann reden wir halt über Songideen. Und ich habe auch eine deutsche Texterin, die Diane Weigmann. Und die Frau von meinem Produzenten, vom Hubert, die Anna, schreibt auch immer viel mit. Und am Ende ist es dann eigentlich ein großes gemeinsames Kunstwerk.
0: Du bist heute hier beim Laher Zwiebelfest. Wie gefällt dir denn das Weinviertel?
1: So schön, ich liebe das ja. Wenn man zu Hause die Berge hat, dann ist es ja ganz was anderes, wenn dann die Landschaft flach ist und hügelig ist. Und ich finde das immer so wahnsinnig entspannend, wenn ich so ins Weite schauen kann. Bei uns ist das ja nicht so, das sind die Berge begrenzen alles. Also der Blick ist beschränkt und das ist so wahnsinnig viel Freiheitsgefühl, wenn man hier in Niederösterreich ist.
0: Bei mehreren Auftritten über ein Jahr, wahrscheinlich weit über 100 vermutlich, wie entspannst du?
1: Ich bin einfach grundentspannt, muss ich sagen. Ich bin nie aufgeregt oder ganz, ganz selten eigentlich, weil ich die Musik einfach so liebe. Für mich Wohltuendes, das entspannt mich und da bin ich entspannt und da gibt es dann gar keinen Stress.
0: Letzte Frage, was darf man in der Zukunft von dir erwarten an neuen Titeln, neuem Album vielleicht auch, neue TV-Auftritte?
1: Also die nächste Single steht schon quasi vor der Tür, die kommt dann im Herbst und das Album ist jetzt in der Fertigstellung. Es fehlen vielleicht noch 2, 3 Songs, die wir neu machen möchten. Ich möchte nämlich nicht nur eine Parade von bestehenden Liedern drauf haben, sondern auch viel Neues für die Zuhörer und für die Käufer. Ja, ich mache jetzt gerade noch ein bisschen Sommerpause und im Oktober geht es dann weiter mit Auftritten und im Herbst, Winter ist dann quasi die Weihnachtstour mit dem Semino geplant.
0: Gut, dann danke fürs Interview und noch viel Vergnügen beim Laher Zwiebelfest.
1: Ja, danke dir auch.
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0: Nummer 10 geht an Matthias Reim und seine aktuellen Single Die Sterne lügen. Ja, gleich hier bei uns kommt der nächste Spross aus der Reim-Familie in den Top 10 angerast. Marie Reim singt auf allen Sprachen, aber zuvor ein Neueinsteiger von einem Megastar. Er war der Topstar des deutschen Schlagers in den 1990er Jahren, erfüllte die Stadien. Legendär sind seine Freundschaftsbänder gewesen. Wolfgang Petri steigt neu ein auf der Neuen mit seinem neuesten Song Morgen Gold.
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0: Der Deutsche Schlager gibt ein neues Lebenszeichen, eine neue Stimme aus Germany, die schon einige Male bei uns in der Wertung war. Der Highest New Entry von 0 auf Platz Nummer 7. Pia Sophie, ein Kuss ohne Liebe. Bevor wir jetzt kommen und dahingehend auch zu einer neuen Nummer 1, so viel darf ich schon an dieser Stelle verraten, gibt es einen weiteren Blick zurück, nämlich in den August 2016, da stand Andrea Berg auf Platz Nummer 1 der deutschen Schlagercharts mit dem Titel Ich werde lächeln, wenn du gehst und in den Sommer 2006. Dann Hema nannte seinen Titel Sommer unseres Lebens.
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Nächstes Jahr im April sind die beiden bei der Hollabrunner Schlagerlacht live zu hören. Fantasy bei uns auf Platz Nummer 6. Jeder Tag mit dir. Wir kommen zu Platz Nummer 5 und zu einer Coverversion von F.R. Davids. Hier ist Joni. Joey. Hi.

0: Am Freitag, den 4.9. ist sie in der Wiener Stadthalle. Maite Kelly bei uns auf Platz Nummer 4 zu hören. Ein Kuss in Paris. Wie vom Schlagerkanton sind natürlich beim Maite Kelly Konzert mit dabei und freuen uns nicht nur auf sie, sondern auch auf ihren Support Act, Natalie Holzner. Bevor wir zur neuen Nummer 1 kommen, denn gleich hier auf Platz 3 hören wir Helene Fischer mit Heute Nacht, gibt es zwei Neuvorstellungen. Die eine von Misha Kova, So spielt das Leben, und der andere, den wir jetzt gleich hören, ist der neueste Titel von Pietro Basile, Miss Italia.
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0: im Raketentempo durch die Charts. 32 Ränge nach oben auf die 2. Die Amigos, die sich aktuell auf ihrer einjährigen Abschiedstournee nach über 50 Jahren Bühnenerfahrung befinden. Mit Cleopatra. Gleichgültig, woher wir kommen, gleichgültig, woran wir glauben und gleichgültig, wen wir lieben. In der Schlagerfamilie ist für alle und für jeden ein Platz. Und bevor wir die neue Nummer 1 von Kerstin Ott so richtig abfeiern, sage ich danke fürs Zuhören, wünsche Ihnen noch eine schöne Zeit und versprechen Sie mir bitte eins. Passen Sie gut auf sich auf und geben Sie gut auf sich acht. Servus, Ihre Sarah Fuchs.
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Spaß gehabt.